0: erwartet uns ein Wechsel aus Sonne und Wolken in ganz Mecklenburg-Vorpommern. Dazu Temperaturen bis 24 Grad. Der Zwei-Tage-Trend. Morgen am Montag und auch übermorgen am Dienstag wird es insgesamt nasser, hier und da auch Gewitter dabei. Teilweise schaut die Sonne aber auch nochmal durch. Und dazu Temperaturen bis 21 Grad.
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1: Wir starten in den Sonntag. Ihr hört Ostseewelle. Es ist der 16. August. Ich bin Elisabeth Reinhold und verrate euch, wie der Tag wird.
0: Widder.
1: Heute muss gar nichts. Ausschlafen, lange frühstücken und den Sommer genießen. Genau das braucht ihr.
0: Stier.
1: Jemand aus der Familie überrascht euch mit einer schönen Geste. Das geht direkt ins Herz.
0: Zwillinge.
1: Ein Spaziergang ohne festes Ziel bringt euch heute die besten Gedanken. Lasst euch einfach treiben.
0: Krebs.
1: Heute seid ihr nostalgisch und kramt vielleicht alte Fotos hervor. Herrlich in schöne Erinnerungen zu schwelgen.
0: Löwe.
1: Ihr habt Lust auf Gesellschaft, ladet spontan Freunde ein. Aus einer kleinen Runde könnte ein richtig schöner Abend werden.
0: Jungfrau.
1: Euer Kopf braucht Pause. Handy weg, Füße hoch und einfach mal nichts organisieren.
0: Waage.
1: Liebe kann so einfach sein. Heute reicht schon ein Blick vom Lieblingsmenschen und ihr wisst genau, was gemeint ist.
0: Skorpion.
1: Ein Zufall spielt euch in die Karten. Versucht gar nicht erst, alles logisch zu erklären. Freut euch einfach.
0: Schütze.
1: Die Sonne lockt euch nach draußen. Ein kleiner Ausflug fühlt sich heute fast an wie Urlaub.
0: Steinbock.
1: Ihr habt in letzter Zeit viel geleistet. Dieser Sonntag gehört ganz bewusst zur Erholung.
0: Wassermann.
1: Eine spontane Begegnung sorgt für gute Laune. Manchmal sind ungeplante Gespräche eben die besten.
0: Fische.
1: Ihr seid heute richtige Genießer. Eis, Sonne und Wasser, mehr braucht es für euch heute nicht. 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
1: Ich bin Dirk Zeigler. Aufatmen in der Eifel. Die Bewohner des Ortsteils Gai in Hürtgenwald dürfen in ihre Häuser zurück. Das hat der Landrat des Kreises Düren entschieden. Die 1800 Bewohner hatten in der Nacht auf Freitag wegen des Waldbrandes in der Nordeifel das Gebiet verlassen müssen. Die Flammen waren bis auf 2500 Meter an Grundstücke herangerückt. Zehntausende Menschen haben im Berliner Tiergarten bei großer Hitze die Techno-Parade Rave the Planet gefeiert. Es war die erste Großveranstaltung in der Hauptstadt nach dem islamistischen Terroranschlag am Rande des Christopher Street Day vor 3 Wochen.
2: Techno-Paraden sind eher bekannt für wummernde Bässe und laute Beats. Diesmal startete Rave the Planet aber ganz still. Mit einer Schweigeminute wurde an die Opfer des Terroranschlags beim CSD erinnert. Danach wurde zwischen Siegessäule und Brandenburger Tor dann ausgiebig getanzt. Für die Sicherheit sorgten rund 1500 Polizeikräfte. Auch ein Hubschrauber und Drohnen kreisten in der Luft. Bei Temperaturen bis 35 Grad ging es aber auch um Hitzeschutz. Ein Wasserwerfer der Polizei sorgte ebenso für Abkühlung wie einige Musiktrucks, die Wassernebel versprühten. Thomas Brock, Nachrichtenredaktion.
1: Die Gewerkschaft Verdi fordert Pflegeeinrichtungen in Deutschland besser auf heiße Temperaturen vorzubereiten. Bund und Länder müssten ein Sofortprogramm auflegen, heißt es aus dem Verdi-Bundesvorstand.
3: Ein Großteil der Pflegeheime in Deutschland sei nicht auf hohe Temperaturen vorbereitet. Hitze sei für Beschäftigte unerträglich und für Bewohnerinnen und Bewohner lebensgefährlich, argumentiert die Gewerkschaft. Mehr Klimaanlagen und energetische Sanierung mit Geld vom Staat sollen die Bedingungen verbessern. Das wird auch schon von anderen Seiten gefordert. Allerdings explodieren die Kosten rund um Pflege sowieso schon. Die Bundesregierung will diese Kosten mit einer Reform senken. Jan-Henner Reitzer, Nachrichtenredaktion.
1: Zum Sport. Bei der Schwimm-EM in Paris hat Johannes Liebmann mit Weltrekord Gold über 1500 Meter Freistil gewonnen. Der 19-Jährige hatte auch schon Gold über 800 Meter Freistil gewonnen. Auch Bronze ging an Deutschland an Oliver Klemet. Die deutsche Mixstaffel mit Lukas Mertens, Jarno Beschnitt, Linda Roth und Maja Toben über 4x200 Meter Freistil gewann zudem überraschend Silber.
4: Ihr hört Ostseewelle mit dem Wetter. Vor allem im Süden unseres Landes ist es eine recht nasse Nacht, Richtung Küste aber trocken, bei Tiefstwerten bis 12 Grad runter. Im Laufe des Sonntags heute erwartet uns ein Wechsel aus Sonne und Wolken in ganz Mecklenburg-Vorpommern, dazu Temperaturen bis 24 Grad. Der Zwei-Tage-Trend. Morgen am Montag und auch übermorgen am Dienstag wird es insgesamt nasser, hier und da auch Gewitter dabei. Teilweise schaut die Sonne aber auch nochmal durch. Und dazu Temperaturen bis 21 Grad.
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1: Wegen der Ausbreitung eines großen Waldbrandes von Belgien in Richtung Deutschland spitzt sich die Lage für die Menschen in der grenznahen nordrhein-westfälischen Stadt Monschau zu. Die Feuerfront befindet sich nur noch etwa 3 Kilometer von der deutschen Grenze entfernt, teilte die Stadt in der Nacht mit. Im nur 20 Kilometer von Monschau entfernten Hürtgenwald können die Menschen dagegen vorsichtig aufatmen. Die Lage habe sich deutlich entspannt, teilte der Kreis am Abend mit. Zehntausende Menschen haben im Berliner Tiergarten bei großer Hitze die Techno-Parade Rave the Planet gefeiert. Es war die erste Großveranstaltung in der Hauptstadt nach dem islamistischen Terroranschlag am Rande des Christopher Street Day vor 3 Wochen.
2: Techno-Paraden sind eher bekannt für wummernde Bässe und laute Beats. Diesmal startete Rave the Planet aber ganz still. Mit einer Schweigeminute wurde an die Opfer des Terroranschlags beim CSD erinnert. Danach wurde zwischen Siegessäule und Brandenburger Tor dann ausgiebig getanzt. Für die Sicherheit sorgten rund 1500 Polizeikräfte. Auch ein Hubschrauber und Drohnen kreisten in der Luft. Bei Temperaturen bis 35 Grad ging es aber auch um Hitzeschutz. Ein Wasserwerfer der Polizei sorgte ebenso für Abkühlung wie einige Musiktrucks, die Wassernebel versprühten. Thomas Brock, Nachrichtenredaktion.
1: Diesen Arbeitstag werden einige Bauarbeiter in Belgien wohl nie vergessen. Im Haus einer Wohltätigkeitsorganisation haben sie einen Goldschatz entdeckt, im Wert von rund 9 Millionen Euro.
3: Die Bauarbeiter waren gerade dabei, im Keller ein Abwasserrohr zu verlegen. Da stießen sie auf 50 Goldbarren, eingemauert in den Wänden. Die erste Reaktion des Teams, Ungläubigkeit und Staunen, sagte ein Arbeiter im belgischen Fernsehen. Die Polizei warnt jetzt Schatzsucher davor, die abgesperrte Baustelle zu betreten. Das sei absolut zwecklos. Wem das Gold gehört, ist unklar. 5 Jahre hat derjenige nun Zeit, sich zu melden. Sonst geht der Schatz an die Regierung oder die Finder. Thomas Bremser, Nachrichtenredaktion.
1: Zum Sport. Gold und Silber für Deutschlands Leichtathleten. Speerwerfer Julian Weber hat mit dem letzten Versuch Gold bei den Europameisterschaften in Birmingham gewonnen. Trotz Schulterproblemen katapultierte der 31-Jährige den Speer auf über 90 Meter und bezwang noch Teamkollege Nick Thum.
4: Ihr hört Ostseewelle mit dem Blick aufs Wetter. Im Süden Mecklenburg-Vorpommerns aktuell noch eine einzige dicke Regenfront, die sich da entleert. Ansonsten landesweit bewölkt bei Temperaturen bis 12 Grad Minimum. Im Laufe des Sonntags heute, da bleiben die Wolken zwar, es wird aber meist trocken und ab und an auch sonnig bei insgesamt 24 Grad an der Spitze. Der Zwei-Tage-Trend. Morgen am Montag, da wird es schon ziemlich durchwachsen, ordentlich bewölkt und verregnet, hier und da auch mit Gewittern, bei bis zu 21 Grad. Und auch übermorgen am Dienstag, ja, da sieht das auch nicht besser aus, grau, nass und 21 Grad maximal.
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1: Ich bin Dirk Zeitler. Wegen der Ausbreitung eines großen Waldbrandes von Belgien in Richtung Deutschland spitzt sich die Lage für die Menschen in der grenznahen nordrhein-westfälischen Stadt Monschau zu. Die Feuerfront befindet sich nur noch etwa 3 Kilometer von der deutschen Grenze entfernt, teilte die Stadt in der Nacht auf ihrer Webseite mit. Im nur 20 Kilometer von Monschau entfernten Hürtgenwald können die Menschen dagegen vorsichtig aufatmen. Die Lage habe sich deutlich entspannt, teilte der Kreis am Abend mit. Zehntausende Menschen haben im Berliner Tiergarten bei großer Hitze die Techno-Parade Rave the Planet gefeiert. Es war die erste Großveranstaltung in der Hauptstadt nach dem islamistischen Terroranschlag am Rande des Christopher Street Day vor 3 Wochen.
2: Techno-Paraden sind eher bekannt für wummernde Bässe und laute Beats. Diesmal startete Rave the Planet aber ganz still. Mit einer Schweigeminute wurde an die Opfer des Terroranschlags beim CSD erinnert. Danach wurde zwischen Siegessäule und Brandenburger Tor dann ausgiebig getanzt. Für die Sicherheit sorgten rund 1500 Polizeikräfte. Auch ein Hubschrauber und Drohnen kreisten in der Luft. Thomas Brock, Nachrichtenredaktion.
1: Die Gewerkschaft Verdi fordert Pflegeeinrichtungen in Deutschland besser auf heiße Temperaturen vorzubereiten. Bund und Länder müssten ein Sofortprogramm auflegen, heißt es aus dem Verdi-Bundesvorstand.
3: Ein Großteil der Pflegeheime in Deutschland sei nicht auf hohe Temperaturen vorbereitet. Hitze sei für Beschäftigte unerträglich und für Bewohnerinnen und Bewohner lebensgefährlich, argumentiert die Gewerkschaft. Mehr Klimaanlagen und energetische Sanierung mit Geld vom Staat sollen die Bedingungen verbessern. Das wird auch schon von anderen Seiten gefordert. Allerdings explodieren die Kosten rund um Pflege sowieso schon. Die Bundesregierung will diese Kosten mit einer Reform senken. Jan-Henner Reitzer, Nachrichtenredaktion.
1: Zum Sport. Bei der Schwimm-EM in Paris hat Johannes Liebmann mit Weltrekord Gold über 1500 Meter Freistil gewonnen. Der 19-Jährige hatte auch schon Gold über 800 Meter gewonnen. Auch Bronze ging nach Deutschland an Oliver Klemet. Die deutsche Mixed-Staffel mit Lukas Mertens, Jarno Beschnitt, Linda Roth und Maja Toben über 4x200 Meter Freistil gewann zudem überraschend Silber.
4: Ihr hört Ostseewelle mit dem Blick aufs Wetter. Im Süden Mecklenburg-Vorpommerns aktuell noch eine einzige dicke Regenfront, die sich da entleert. Ansonsten landesweit bewölkt bei Temperaturen bis 12 Grad Minimum. Im Laufe des Sonntags heute, da bleiben die Wolken zwar, es wird aber meist trocken und ab und an auch sonnig. Bei insgesamt 24 Grad an der Spitze. Der Zwei-Tage-Trend. Morgen am Montag, da wird es schon ziemlich durchwachsen, ordentlich bewölkt und verregnet, hier und da auch mit Gewittern, bei bis zu 21 Grad. Und auch übermorgen am Dienstag, ja, da sieht das auch nicht besser aus, grau, nass und 21 Grad maximal.
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1: Ich bin Diana Kramer. Wegen der Ausbreitung eines großen Waldbrandes in Belgien in Richtung Deutschland spitzt sich die Lage für die Menschen in der grenznahen nordrhein-westfälischen Stadt Monschau zu. Die Feuerfront im Hohen Venn befindet sich nur noch etwa 3 Kilometer von der deutschen Grenze entfernt, teilte die Stadt in der Nacht mit.
2: Die Stadt bittet die Bewohner einiger Ortsteile darum, sich auf eine mögliche Evakuierung vorzubereiten. Vorsorglich würden Löschmaßnahmen vorbereitet, damit im Falle eines Überspringens des Feuers auf deutsches Gebiet unmittelbar mit den Löscharbeiten begonnen werden kann. Die Einwohner sollen ein Notgepäck bereithalten und ihre Nachbarn informieren. Ganz anders sieht die Situation im nur 20 Kilometer entfernten Hürtgenwald aus. Dort habe sich die Lage deutlich entspannt, teilte der Kreis am Abend mit. Dirk Zeitler, Nachrichtenredaktion.
1: Die Energiekosten belasten Haushalte in Ostdeutschland weiterhin stärker als Verbraucher im Westen. Laut einer aktuellen Auswertung des Vergleichsportals Verivox liegen die Ausgaben für Wärme, Strom und Kraftstoffe im Osten im Schnitt um 16% über dem westdeutschen Niveau. Unter Berücksichtigung der Kaufkraft zahlt ein Musterhaushalt in westdeutschen Bundesländern gut 2.500 Euro dafür. In Ostdeutschland sind es laut Verivox fast 3.000. Zehntausende Menschen haben im Berliner Tiergarten die Technoparade Raid the Planet gefeiert. Es war die erste Großveranstaltung in der Hauptstadt nach dem islamistischen Terroranschlag am Rande des Christopher Street Days vor 3 Wochen.
3: Technoparaden sind eher bekannt für wummernde Bässe und laute Beats. Diesmal startete Rave the Planet aber ganz still. Mit einer Schweigeminute wurde an die Opfer des Terroranschlags beim CSD erinnert. Danach wurde zwischen Siegessäule und Brandenburger Tor dann ausgiebig getanzt. Für die Sicherheit sorgten rund 1500 Polizeikräfte. Auch ein Hubschrauber und Drohnen kreisten in der Luft. Bei Temperaturen bis 35 Grad ging es aber auch um Hitzeschutz. Ein Wasserwerfer der Polizei sorgte ebenso für Abkühlung wie einige Musiktrucks, die Wassernebel versprühten. Thomas Brock, Berlin.
1: Zum Sport. Bei der Schwimm-EM in Paris hat Johannes Liebmann mit Weltrekord Gold über 1500 Meter Freistil gewonnen. Auch Bronze ging an Deutschland, an Oliver Klemet. Die deutsche Mixstaffel über 4x200 Meter Freistil gewann außerdem überraschend Silber.
4: Wunderschönen guten Morgen, ihr hört Ostseewelle mit dem Wetter. Ja, wir starten in den Sonntag mit Regen im Süden. Das ist aber schon zum Vormittag hin wieder weg. Dann landesweit ein Mix aus Sonne und Wolken. Insgesamt vergleichsweise etwas frischere Top-Temperaturen als die letzten Tage. 24 Grad maximal. Der Zwei-Tage-Trend. Morgen am Montag, da sind wir in den Büros im Land wieder ganz gut aufgehoben. Viele dicke Wolken, hier und da auch Schauer dabei. Bei bis zu 21 Grad. Und übermorgen am Dienstag genauso, nur mit noch mehr Regen. 20 Grad Spitze.
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1: Wir starten in den Sonntag. Ihr hört Ostseewelle. Es ist der 16. August. Ich bin Elisabeth Reinhold und verrate euch, wie der Tag wird.
0: Widder.
1: Heute muss gar nichts. Ausschlafen, lange frühstücken und den Sommer genießen. Genau das braucht ihr.
0: Stier.
1: Jemand aus der Familie überrascht euch mit einer schönen Geste. Das geht direkt ins Herz.
0: Zwillinge.
1: Ein Spaziergang ohne festes Ziel bringt euch heute die besten Gedanken. Lasst euch einfach treiben.
0: Krebs.
1: Heute seid ihr nostalgisch und kramt vielleicht alte Fotos hervor. Herrlich in schöne Erinnerungen zu schwelgen.
0: Löwe.
1: Ihr habt Lust auf Gesellschaft, ladet spontan Freunde ein. Aus einer kleinen Runde könnte ein richtig schöner Abend werden.
0: Jungfrau.
1: Euer Kopf braucht Pause. Handy weg, Füße hoch und einfach mal nichts organisieren.
0: Waage.
1: Liebe kann so einfach sein. Heute reicht schon ein Blick vom Lieblingsmenschen und ihr wisst genau, was gemeint ist.
0: Skorpion.
1: Ein Zufall spielt euch in die Karten. Versucht gar nicht erst, alles logisch zu erklären. Freut euch einfach.
0: Schütze.
1: Die Sonne lockt euch nach draußen. Ein kleiner Ausflug fühlt sich heute fast an wie Urlaub.
0: Steinbock.
1: Ihr habt in letzter Zeit viel geleistet. Dieser Sonntag gehört ganz bewusst zur Erholung.
0: Wassermann.
1: Eine spontane Begegnung sorgt für gute Laune. Manchmal sind ungeplante Gespräche eben die besten.
0: Fische.
1: Ihr seid heute richtige Genießer. Eis, Sonne und Wasser, mehr braucht es für euch heute nicht. 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
1: Ich bin Diana Kramer. Die Waldbrandlage im Hürtgenwald in der Eifel hat sich etwas entspannt. Am Abend konnten die Einwohner des Ortsteils Gai in ihre Häuser zurückkehren. Komplett gelöscht sei das Feuer aber noch lange nicht, sagte ein Sprecher des Kreises Düren. Es müssten noch zahlreiche Glutnester bekämpft werden. Das könnte noch mehrere Tage dauern. Derweil bedroht ein Waldbrand in Belgien die nur 20 Kilometer entfernte Stadt Monschau. In der Nacht wurden die Bewohner dazu aufgerufen, sich auf eine Evakuierung vorzubereiten. Betroffen sind dort rund 5000 Menschen. Immer mehr Menschen aus Syrien wird in Deutschland der Status als Flüchtling aberkannt. Das teilte die Bundesregierung auf Anfrage der Linken mit. Die Zahlen sind im ersten Halbjahr deutlich gestiegen.
2: Bei fast jedem vierten Flüchtling aus Syrien, der überprüft wurde, ist der Schutzstatus zurückgenommen oder widerrufen worden. Das passiert vor allem dann, wenn sich die Lage in der Heimat ändert. Nach dem Sturz von Machthaber Assad sind viele Geflüchtete freiwillig zurückgekehrt. Auch gibt es seitdem deutlich weniger, die in Deutschland Asyl beantragen. Allerdings, die Sicherheitslage in Syrien ist in einigen Gebieten noch angespannt. Andere sind vom Krieg ziemlich zerstört. Auch deshalb werden derzeit kaum Menschen nach Syrien abgeschoben, auch wenn ihr Schutzstatus wegfällt. Thomas Borg, Nachrichtenredaktion.
1: Zum Sport. Speerwerfer Julian Weber hat bei der Leichtathletik-EM in Birmingham mit dem letzten Versuch Gold gewonnen. Trotz Schulterproblemen katapultierte der 31-Jährige den Speer auf 90,40 Meter und bezwang noch Teamkollege Nick Thumm. Weber sagte nach dem Wettkampf im ZDF:
3: Boah, ich musste einfach weiter werfen als Nick. Ne? Der hat so einen starken Wurf vorgelegt und ich wollte einfach zeigen, dass ich ein mentales Biest bin und im letzten Versuch, oh, ich bin so froh, dass das geklappt hat. Ich bin so unfassbar froh.
1: Speerwerfer Julian Weber. Außerdem holte die Männerstaffel über 4x100 Meter Silber hinter Favorit Großbritannien. Und bei der Schwimm-EM in Paris hat Johannes Liebmann Gold über 1500 Meter Freistil gewonnen. Auch Bronze ging nach Deutschland an Oliver Clement. Die deutsche Mixstaffel über 4x200 Meter Freistil gewann überraschend Silber.
4: Einen wunderschönen guten Morgen. Ihr hört Ostseewelle mit dem Wetter. Ja, wir starten in den Sonntag mit Regen im Süden. Das ist aber schon zum Vormittag hin wieder weg. Dann landesweit ein Mix aus Sonne und Wolken. Insgesamt vergleichsweise etwas frischere Top-Temperaturen als die letzten Tage. 24 Grad maximal. Der Zwei-Tage-Trend. Morgen am Montag, da sind wir in den Büros im Land wieder ganz gut aufgehoben. Viele dicke Wolken, hier und da auch Schauer dabei. Bei bis zu 21 Grad. Und übermorgen am Dienstag genauso, nur mit noch mehr Regen. 20 Grad Spitze.
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1: Seit 25 Jahren sind eingetragene Lebenspartnerschaften möglich bei uns in Deutschland. Genauer gesagt seit dem 1. August 2001. Und zwei Tage später, am 3. August, haben Oliver Fischer und sein Mann Arthur Fischer-Meni ihre Lebenspartnerschaft eintragen lassen. Die beiden wollten aber mehr, erzählt Arthur.
2: Mein Mann Oliver und ich, wir waren damals so ziemlich die Ersten, die dafür auch einen Segen haben wollten. Und dass wir diesen Segen damals überhaupt bekommen haben, das liegt an Sigard Wilm.
1: Pastor Sigard Wilm erzählt, dass das damals ein großes Risiko war für ihn.
3: Auch aus heutiger Sicht unglaublich mutig. Ich habe eigentlich meine berufliche Karriere damit auch riskiert, denn es war nicht richtig gedeckt. Also ich habe das eben nicht erstmal besprochen, wie es eigentlich Vorschrift gewesen wäre mit dem Kirchengemeinderat. Ich hätte eine blöde Antwort bekommen und eine Kränkungserfahrung zugefügt.
1: Mit dem Propst, also mit seinem Vorgesetzten, hat er aber schon gesprochen.
3: Der hat gesagt, mach mal.
1: Und den Rest kann man heute noch nachlesen im Gottesdienstblatt von damals. Glockengeläut, Musik zum Einzug, die Gemeinde erhebt sich. Es war also ziemlich genau so, wie es nicht hätte sein dürfen. Nichts sollte damals so aussehen wie eine Hochzeit. Einen Trauspruch gab es auch nicht, aber einen Segensspruch. Olli liest ihn vor.
4: Mit dir möchte ich zusammen gekannt und genannt werden. Im Vertrauen auf Gott möchte ich mein Leben mit dir teilen. Die Fülle und den Mangel, die Tage und die Nächte, das Süße und das Bittere, das Glück und die Angst. Ein Herz für deines, ein Leben für ein Leben.
1: In der Predigt ging es damals um Jakob am Fluss Jabok. Arthur sagt, das hat das Leben der beiden ziemlich gut beschrieben. Warum hört ihr hier in der nächsten halben Stunde? Aus der Ostseewelle Kirchenredaktion, Jana Kanjette.

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9: Schönen Sonntag.

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2: Arthur Fischer-Meni und Oliver Fischer haben ihre Lebenspartnerschaft vor 25 Jahren eintragen lassen. Zwei Tage nachdem am 1. August 2001 das Gesetz in Kraft getreten ist, das das ermöglicht hat. Die beiden wollten aber auch einen kirchlichen Segen und dafür gab es zu dieser Zeit eigentlich noch keine Grundlage. Aber Pastor Siegert Wilm hat das möglich gemacht. Den Segen haben die beiden an diesem Tag nicht nur von ihm bekommen, erzählt Arthur.
3: Nach dem Gottesdienst kommt meine Mutter auf uns zu, unterzeichnet mir diese kleine, starke katholische Frau im blauen Kleid ein Kreuz auf die Stirn und segnet danach auch Olli.
2: Eine starke Geste und eine Idee, auf die sie ganz allein gekommen ist. Olli hat das tief berührt.
4: Weil

0: Sie da so aus eigener Autorität hat uns da eben mit diesem Kreuzzeichen was mit auf den Weg gegeben. Die traut sich das.
1: Das Paar glaubt heute, das hatte mit der Predigt zu tun. Damals ging es um Jakob am Fluss Jabok. Der ringt der alten biblischen Geschichte mit Gott die ganze Nacht und am Ende geht er gesegnet, erzählt Olli.
0: Erst wenn die Sonne aufgeht, kann Jakob wieder gehen und danach ringt er. Das ist ja wirklich ein Teil unserer Geschichte. Uns wurde ja jetzt auch vieles einfach nicht in den Schoß gelegt.
1: Das ist nur ein Teil der Wahrheit, findet Arthur.
2: Ich glaube, es ist uns schon auch sehr viel geschenkt worden. Und wir haben unterwegs durch das letzte Vierteljahrhundert gelernt, Geschenke einfach zu erkennen. Und Menschen an unserer Seite, die einfach gemacht haben, ohne großartig wen zu fragen.
1: So wie es Pastor Siegert Wilm damals gemacht hat, als er zwei sich liebenden Menschen den Segen zugesprochen hat. Und warum daraus überhaupt jemals ein Problem gemacht worden ist, werde ich nie verstehen. Aus der Ostseewelle Kirchenredaktion, Jana Kaniette.

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1: 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Hey, ich bin Mr. Z und ich wünsche euch ganz viel Spaß mit meiner neuen Single Sometimes I Love You.

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6: Ich bin Diana Kramer. Vorsichtiges Aufatmen im Hürtgenwald in der Eifel. Die Lage beim dortigen Waldbrand hat sich weiter etwas entspannt. Am Abend konnten die Anwohner des evakuierten Ortsteils Gai zurück in ihre Häuser. Am Nachmittag hatte sich NRW-Ministerpräsident Henrik Wüst vor Ort ein Bild von der Lage gemacht. Er würdigte den unermüdlichen Einsatz der Rettungskräfte.
7: Wenn man die Arbeit der Menschen, die hier Brandbekämpfung machen, die unterstützen, ermessen will, glaube ich, kann man das in Ansehung der Dimension daran sehen, dass bisher keine Einwohner zu Schaden gekommen sind, keine Häuser zu Schaden gekommen sind. Ganz, ganz großer Dank dafür. Das geht nur, wenn ganz, ganz viele Menschen mit einem großen Herz große Taten vollbringen.
6: NRW-Ministerpräsident Wüst. Inzwischen bedroht allerdings nur rund 20 Kilometer weiter ein großer Waldbrand die Stadt Monschau. Das Feuer lodert in Belgien und rückt immer näher. Feuerwehr und THW haben Feldgrundstücke nahe der deutsch-belgischen Grenze gewässert, um einen Zeitvorsprung vor dem Feuer zu gewinnen. Die Lage gilt als äußerst angespannt. Auch in Monschau bereitet man sich auf Evakuierungen vor. In Berlin haben zehntausende Menschen die Techno-Parade Rave the Planet gefeiert. Es war die erste Großveranstaltung in der Hauptstadt nach dem islamistischen Terroranschlag beim CSD vor 3 Wochen.
8: Techno-Paraden sind eher bekannt für wummernde Bässe und laute Beats. Diesmal startete Rave the Planet aber ganz still. Mit einer Schweigeminute wurde an die Opfer des Terroranschlags beim CSD erinnert. Danach wurde zwischen Siegessäule und Brandenburger Tor dann ausgiebig getanzt. Für die Sicherheit sorgten rund 1500 Polizeikräfte. Auch ein Hubschrauber und Drohnen kreisten in der Luft. Bei Temperaturen bis 35 Grad ging es aber auch um Hitzeschutz. Ein Wasserwerfer der Polizei sorgte ebenso für Abkühlung wie einige Musiktrucks, die Wassernebel versprühten. Thomas Brock, Berlin.
6: Die Ukraine hat Russland erneut mit Drohnen angegriffen. Der Bürgermeister der Hauptstadt Moskau sprach bei Telegram von einer der größten Angriffswellen aus Kiew. Rund 600 Drohnen sollen auf die russische Hauptstadt abgefeuert worden sein. Der Großteil konnte abgewehrt oder zerstört werden, heißt es. Nach russischen Medienberichten waren Ziele Industrieanlagen und erneut ein Lager des russischen Onlinehändlers Wildberries.
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10: Ja, da messen wir in Gardebusch am Reitplatz jetzt schon 16 Grad. 17 sind es in Linz. Du an der Autobahnpolizei. Angenehme 24 Grad sind heute maximal drin. Tagsüber oft freundlich und trocken. Zum Abend hin sind dann aber auch noch mal einzelne Schauer möglich. Der Zwei-Tage-Trend. Morgen am Montag gibt es einen Wechsel aus Sonne und Wolken. Örtlich auch da Schauer und Gewitter. Ab dem späten Nachmittag rum wird es dann nochmal schöner bei höchstens 21 Grad. Übermorgen bleibt es oft bewölkt und regnerisch bei 20 Grad maximal. 8.03 Uhr haben wir es.
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10: Es gibt nichts zu meckern, alles noch frisch und frei auf den Straßen und Autobahnen. Euch eine gute und sichere Fahrt, wenn ihr unterwegs seid. Aber die Flitzerblitzer, die stehen jetzt schon. A14 Richtung Karstadt, Höhe Platerberg. A24 Richtung Hamburg zwischen Zarentin und Galin. Und in Richtung Berlin kurz hinter Mainburg. B96 zwischen Lietze und Bergen, Höhe Ralswiek und Rügenzubringer Richtung Autobahn, kurz vorm Rastplatz Rügenblick. B105 in Rheinberg Richtung Stralsund, B108 in Warenshof aus Teterow kommend. B191 zwischen Eldena und Karstädt machen sie Richtung Karstädt ein paar Fotos. B192 Sido raus Richtung Malchow, in Bandelin beidseitig, in Hagenow in der Parkstraße, zwischen Markgrafenheide und Henrichshagen auf dem Waldparkplatz und in Neuplacht Richtung Lüchen. Habt ihr auch schon was entdeckt? Dann ruft gerne durch. Studio Hotline ist die 0381 49 78 110. Denn keiner meldet mehr. Aktuelle Flitzerblitzer. Schönen Sonntagmorgen. Macht euch einen Lenz. Ich bin Christian Renz. Hey, hey.
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Ja, an diesen Kracher kommt man momentan nicht dran vorbei. Egal ob im Radio, im Club oder auf dem Sommer Open Air, dieser brandneue Hit sorgt für richtig gute Laune. Schönen Sonntagmorgen, hier sind The Bowser aus Norwegen. Das ist Magnetic um 8:10 Uhr.

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Schönen guten Morgen, Mecklenburg-Vorpommern. Tja, die einen liegen noch eingekuschelt in der Kurie, andere sind schon auf, lassen sich schon den ersten Kaffee schmecken und sind vielleicht ja gerade auf dem Weg zum Bäcker. Lecker Brötchen holen. Ostseewelle wünscht einen schönen und sonnigen Start in den Sonntag. Von uns bekommt ihr wie gewohnt zum Mund, da werden die frischen neuen Hits auf die Ohren. Genau so muss das und nicht anders. Feuerfrei für Popstar Harry Styles. Hier ist er mit seinem nagelneuen Hit American Girls. Es ist 8:20 Uhr. Moin!

0: schönen Sonntagmorgen. Tino aus meiner Heimatstadt Malchow hat uns gerade eine WhatsApp-Nachricht geschickt.
1: Christian, moin. Hast recht, war gerade auf dem Weg zum Bäcker, hab mir Brötchen geholt. Jetzt gibt's Frühstück. Noch eine Woche Urlaub, Einschulung noch am Wochenende. Naja, das wird noch spannend. Dir Grüße ins Studio.
0: Danke und Gruß zurück. Dann steht dem Frühstück ja nun auch nichts mehr im Wege. Lasst es euch schmecken. Gleich weiter mit der meisten Musik, mit allen aktuellen Hits. Da haben wir gleich Paul Young mit seinem 80er Kulthit Every Time You Go Away mit in der Playlist. Und obendrauf packen wir den offiziellen Sommerhit 2026 Dai Dai von Wellstar, Shakira und Burna Boy. Gern dranbleiben, ihr Lieben.
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0: Und schon sind wir zurück hier bei Ostseewelle mit dem Blick aufs Wochenendwetter. Temperaturen jetzt schon um die 17 Grad bis zu 24. Können es hier und da noch werden. Ansonsten geben sich Sonne und Wolken heute immer mal wieder die Klinke in die Hand. Ab dem Abend rum müssen wir dann aber auch nochmal mit einem Schauer rechnen. Nicht überall. Der Zwei-Tage-Trend. Morgen Wechsel aus Sonne und Wolken, stellenweise Schauer und Gewitter. Zum Feierabend hin wird es dann aber nochmal freundlicher. Dann oft sonnig und trocken bei höchstens 21 Grad. Übermorgen haben wir dann auch wieder alles mit dabei. Sonne, Wolken und auch mal ein Regenschauer bei 20 Grad maximal. 8.31 Uhr, halb neun. Schönen guten Morgen. 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Und da ist soweit alles frei. Gute Fahrt. Die Flitzerblitzer, die stehen aber schon. A14 Richtung Karstadt, Höhe Platerberg. A24 Richtung Hamburg zwischen Sarrentin und Galin. Und Richtung Berlin kurz hinter Mainburg. B96 zwischen Lietze und Bergen, Höhe Ralswiek. Und Rügenzubringer Richtung A20 kurz vorm Rastplatz Rügenblick. B105 in Rheinberg machen sie Richtung Stralsund ein paar Fotos. B108 in Warenshof aus Tetrow kommt. B191 zwischen Eldena und Karstadt in Richtung Karstadt. B192 Ortsausgang Sito Richtung Malchow. In Bandelin beidseitig. Hagenow in der Parkstraße. Zwischen Markgrafenheide und Hinrichshagen auf dem Waldparkplatz und in Neuplacht Richtung Lüchen. Habt ihr auch schon was entdeckt? Dann nichts wie her damit. Studio Hotline ist die 0381 49 78 110, denn keiner meldet mehr aktuelle Flitzerblitzer. Kommt gut in den Morgen, macht euch einen Lenz. Ich bin Christian Renz. Moinsen!
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0: Lasst euch das leckere Brötchen, den Kaffee oder Kakao schön schmecken. Wir versorgen euch auch beim Frühstücken mit der meisten Musik, mit allen aktuellen Hits, mit von der Partie Omi mit Cheerleader im coolen Felix Jähn Remix. Und genauso knackig wird's mit der nagelneuen Single So Easy vom Popstar Olivia Dean. Schönen Sonntagmorgen, bleibt gern bei Ostseewelle.
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7: Ich bin Diana Kramer. Erst Hürtgenwald, jetzt Monschau. In der nordrhein-westfälischen Stadt an der belgischen Grenze spitzt sich die Lage wegen der Ausbreitung eines großen Waldbrandes in Belgien zu. Die Feuerfront sei nur noch wenige Kilometer von der deutschen Grenze entfernt.
8: Die Stadt bittet die Bewohner einiger Ortsteile darum, sich auf eine mögliche Evakuierung vorzubereiten. Vorsorglich würden Löschmaßnahmen vorbereitet, damit im Falle eines Überspringens des Feuers auf deutsches Gebiet unmittelbar mit den Löscharbeiten begonnen werden kann. Die Einwohner sollen ein Notgepäck bereithalten und ihre Nachbarn informieren. Ganz anders sieht die Situation im nur 20 Kilometer entfernten Hürtgenwald aus. Dort habe sich die Lage deutlich entspannt, teilte der Kreis am Abend mit. Dirk Zeitler, Nachrichtenredaktion.
7: Die Energiekosten belasten Haushalte in Ostdeutschland weiterhin stärker als Verbraucher im Westen. Laut einer aktuellen Auswertung des Vergleichsportals Verivox liegen die Ausgaben für Wärme, Strom und Kraftstoffe im Westen im Schnitt bei gut 2.500 Euro. In Ostdeutschland sind es dagegen fast 3.000 Euro und damit rund 16% über dem westdeutschen Niveau. Hurricane Lala hat zerstörerische Winde und massive Niederschläge auf Hawaiis größter Insel Big Island gebracht. Infolge des Sturms fiel dort in mehr als 60.000 Haushalten der Strom aus. Örtliche Medien berichten auf der Insel mit rund 200.000 Einwohnern von umgestürzten Bäumen, Straßensperrungen und Überschwemmungen. Laut dem US-Hurricane-Zentrum werde sich der Wirbelsturm im Verlauf der Woche abschwächen und weiter langsam nach Westen über dem Pazifik ziehen. Zum Sport. Bei der Schwimm-EM in Paris hat Johannes Liebmann am Abend mit Weltrekord Gold über 1500 Meter Freistil gewonnen. Der 19-Jährige hatte auch schon den Titel über 800 Meter Freistil geholt und konnte es im ZDF selbst kaum glauben.
9: Es war von vornherein klar, dass ich schnell schwimmen kann. Dass es wehtun wird, war mir eigentlich auch klar. Ja, aber am Ende dann die Zeit zu sehen, das war nochmal was ganz anderes. Ja, ist unglaublich.
7: Gold gab es auch für Speerwerfer Julian Weber bei der Leichtathletik-EM in Birmingham. Silber ging dort an Teamkollege Nick Tum und die Männerstaffel über 4x100 Meter holte Silber hinter Favorit Großbritannien.
0: 9.03 Uhr haben wir es, Ostseewelle hier mit dem besten Verkehrsservice für unser Land und da ist soweit alles frei. Gute Fahrt. Die Flitzerblitzer, die stehen A14 Richtung Karstädt, Höhe Platterberg, A24 Richtung Hamburg zwischen Zarentin und Galin, in Richtung Berlin kurz hinter Mainburg, B96 zwischen Lietze und Bergen machen sie höher, als wiegt ein paar Fotos, Rügenzubringer Richtung A20 kurz vorm Rastplatz Rügenblick, B105 in Rheinberg stehen sie Richtung Stralsund, B108 in Warenshof aus Teterow kommend, B191 zwischen Eldena und Karstädt in Richtung Karstädt. B192 sieht du raus Richtung Malchow, im Bandelin beidseitig, in Hagenow in der Parkstraße, zwischen Markgrafenheide und Hinrichshagen auf dem Waldparkplatz und in Neuplacht Richtung Lüchen auch noch einer. Habt ihr auch noch was entdeckt? Dann ruft gerne durch. Studio Hotline ist die 0381 49 78 110, denn keiner meldet mehr aktuelle Flitzerblitzer. Schönen Sonntag, macht euch einen Lenz, ich bin Christian Renz. Guten!
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9.13 Uhr haben wir es. Ostseewelle hier mit dem besten Verkehrsservice für unser Land. Immer sofort, wenn etwas passiert. Milko meldet A20 Richtung Rostock. Unfall zwischen Greifswald und Abfahrt Stralsund. Dort aktuell voll gesperrt. Nutzt am besten die letzte freie Abfahrt Gützkow. A20 Richtung Rostock. Unfall zwischen Greifswald und Abfahrt Stralsund. Dort aktuell jetzt Vollsperrung angesagt. Nutzt am besten die letzte freie Abfahrt Gützkow. Schönen Sonntagmorgen. Jetzt für euch Mucke aus den 2000ern. Hier sind September mit Cry for You.

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0: Es geht rasant weiter mit der meisten Musik, mit allen aktuellen Hits. Da können wir uns gleich beim Kaffee oder O-Saft nachfüllen auf 2000er Kult-Pop von Superstar Robbie Williams wollen. Ihn hören wir mit seinem Evergreen Feel. Und für frischen Wind sorgt Stimmwunder Lady Gaga. Sie verzaubert uns mit ihrer aktuellen Hitsingle Abracadabra. Willkommen bei Ostseewelle. Nicht weglaufen, geht rucki zucki weiter.
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0: Und rubbel die Katz, sind wir schon wieder zurück hier bei Ostseewelle mit dem Blick aufs Wochenendwetter. Temperaturen schon um die 18, 19 Grad. 24 sind heute das höchste der Gefühle. Ansonsten geben sich Sonne und Wolken immer mal wieder die Klinke in die Hand. Ab dem Abend drum müssen wir dann auch nochmal mit einem Schauer rechnen. Nicht überall. Der Zwei-Tage-Trend. Morgen Wechsel aus Sonne und Wolken. Stellenweise Schauer und Gewitter. Zum Feierabend hin wird es dann nochmal ein bisschen freundlicher. Dann oft sonnig und trocken bei höchstens 21 Grad. Übermorgen haben wir auch wieder alles mit dabei. Sonne, Wolken und auch mal ein Regenschauer bei 20 Grad maximal. 9.30 Uhr haben wir es gleich, 9:30. Guten Morgen, liebe Autofahrer. Ostseewelle hier mit dem besten Verkehrsservice für unser Land. A20 Richtung Rostock, da gab es einen Unfall zwischen Greifswald und Abfahrt Stralsund. Dort aktuell voll gesperrt. Nutzt am besten die letzte freie Abfahrt Gützkow. Stadtverkehr Schwerin, Wismarsche Straße, Ecke Bürgermeister Badeplatz. Da sind die Ampeln ausgefallen. Vorsicht bitte. Die Flitzerblitzer, die stehen jetzt A14 Richtung Karstadt, Höhe Platerberg, A24 Richtung Hamburg zwischen Zarentin und Galin und Richtung Berlin kurz hinter Mainburg, B96 zwischen Lietze und Bergen, Höhe Ralswiek und Rügenzubringer Richtung Autobahn kurz vorm Rastplatz Rügenblick, B105 in Rheinberg Richtung Stralsund, B108 in Warenshof stehen sie aus Teterow kommt, B191 zwischen Eldena und Karstadt in Richtung Karstadt, B192 Sido raus in Richtung Malchow, in Wandelin beidseitig, Hagenow in der Parkstraße, dann zwischen Markgrafenheide und Hinrichshagen stehen sie auf dem Waldparkplatz und in Neuplacht Richtung Lüchen. Habt ihr auch noch was auf dem Zettelchen? Dann immer her damit. Studio Hotline ist die 0381 49 78 110, denn keiner meldet mehr aktuelle Flitzerblitzer. Schönes Wochenende, ihr Lieben. Macht euch einen Lenz, ich bin Christian Renz. Hey, hey.
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0: Ostseewelle am Sonntagvormittag. Und heute ist es endlich soweit. Tausende Hansa-Fans machen sich auf den Weg ins heimische Wohnzimmer, ins Ostseestadion. Denn der FC Hansa Rostock empfängt heute in der dritten Liga den SV Waldhof Mannheim. Hansa-Trainer Daniel Brinkmann ist kurz vorm Anpfiff schon ordentlich optimistisch.
1: Ja, es wird wichtig sein, dass wir Stimmung ins Stadion kriegen. Das kriegen wir am besten hin, wenn wir direkt auch eine Leistung zeigen, die ja dem Zuschauer zeigt, dass wir leidenschaftlich Fußball spielen wollen, dass wir viel Energie mit ins Spiel nehmen. Und ich glaube, dass das generell am Anfang der Saison ein Schlüssel ist, um leichter in die Spiele zu kommen, weil man diesen kompletten Rhythmus, diesen kompletten Flow noch nicht haben kann. Und wenn wir das schaffen, dann bin ich auch sehr optimistisch, was das Wochenende angeht.
0: Na, dann hoffen wir mal, dass die gute Laune nach 90 Minuten immer noch da ist. Anstoß ist heute um 13.30 Uhr. Und natürlich habt ihr hier bei Ostseewelle alle Tore im Ohr. Noch näher dran seid ihr im Hansa-Fanradio. 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Also Schal raus, Daumen drücken und 3 Punkte heute für unsere Kogge.

0: Kurz vor 10 haben wir es. Sonntagmorgen und auch bei euch läuft euer Familiensender Ostseewelle. Gleich mit an Bord Rockstar Anastasia mit ihrer 2000er Hymne Left Outside Alone. Und aus den aktuellen Charts rocken Two Colors und Safri Duo aus Dänemark mit dem Dauerbrenner Schinnicke. Wenn ihr das nicht verpassen wollt, gern dranbleiben für die meiste Musik mit allen aktuellen Hits.
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4: Ich bin Jan-Henner Reitzer. Die Feuerwehr und weitere Einsatzkräfte in der Eifel in Nordrhein-Westfalen schaffen es bisher, den Brand im Hürtgenwald von bewohntem Gebiet fernzuhalten. Ob das weiterhin gelingt, hängt auch vom Wetter ab.
5: Mehrere Löschhubschrauber und Wasserwerfer sind im Einsatz. Auch Landwirte helfen, Wasser ranzuschaffen. Wind könnte die Flammen aber erneut anfachen. Die Feuerwehr geht davon aus, dass sie noch mehrere Tage im Einsatz sein wird. Wann die Anwohner im Ortsteil Gai wieder in ihre Häuser können, ist immer noch unklar. Am Nachmittag will sich NRW-Ministerpräsident Wüst ein Bild von der Lage machen. Er will auch den derzeit 1400 Rettungskräften danken, die im Einsatz sind. Thomas Bremser, Redaktion.
4: Im Iran-Krieg hat US-Präsident Donald Trump eine neue Idee geäußert. Er wolle die Straße von Hormuz zum US-Gebiet erklären, sobald man den Iran besiegt habe. Das sagte Trump bei einem Wahlkampfauftritt. Der Iran weist die Ansprüche zurück.
6: Die Pläne von US-Präsident Trump wirken zunehmend verzweifelt. Denn von seinem Versprechen, den Iran-Krieg schnell zu beenden, ist er weit entfernt. Und auch die aktuelle Idee, die Meerenge zu US-Territorium zu erklären, dürfte kaum zur Deeskalation beitragen. An diesem Wochenende läuft eine 60-tägige Waffenruhe aus, die für weitere Verhandlungen geplant war. Doch es gibt weder eine Einigung noch ruhen die Waffen. Die Straße von Hormuz ist weiter blockiert und erneut wurden dort Schiffe angegriffen. Diana Kramer, Nachrichtenredaktion.
4: Und zum Fußball. In der neuen Saison der zweiten Bundesliga haben Nürnberg und Hertha BSC den zweiten Sieg im zweiten Spiel gefeiert. Nürnberg setzte sich auswärts bei Greuther Fürth mit 4:2 durch und übernimmt erst einmal die Tabellenspitze. Gefolgt von Hertha BSC, die Berliner gewannen zu Hause gegen Bundesliga-Absteiger Heidenheim mit 4:1.
0: Ostseewelle hier mit dem Sonntagswetter für uns hier in Hamburg und Schleswig-Holstein. Temperaturen aktuell bei um die 17, 18 Grad. Angenehme 23 sind heute maximal drin. Tagsüber oft freundlich und trocken. Zum Abend hin sind dann aber auch nochmal einzelne Schauer möglich. Der Zwei-Tage-Trend. Morgen gibt es einen Wechsel aus Sonne und Wolken. Örtlich auch da Schauer und Gewitter. Ab dem späten Nachmittag rum wird es dann nochmal schöner bei höchstens 20 Grad. 10:02 Uhr.
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0: A20 Richtung Rostock, Unfall zwischen Greifswald und Abfahrt Stralsund. Dort aktuell Vollsperrung. Nutzt am besten die letzte freie Abfahrt Gützkow. Dann schalten wir euch im Landkreis Mecklenburgische Seenplatte dazu. Moin!
7: Ja moin, hier ist der Thomas von der Freiwilligen Feuerwehr Peenehagen. Er wollte nur Bescheid sagen, die Straße von Waren Richtung Großgiebels ist im Moment voll gesperrt. Da hängt ein großer Ast Totholz und über der Fahrbahn und der muss das noch rausgeholt werden.
0: Okidoki, haben wir mit. Danke dir fürs Bescheid geben. Dann Stadtverkehr Schwerin, Wismarsche Straße, Ecke Bürgermeister Badeplatz, da sind die Ampeln ausgefallen. Vorsicht bitte nicht, dass es da noch scheppert, das wollen wir nicht. Die Flitzerblitzer, die stehen A14 Richtung Karstadt, Höhe Platerberg, A24 Richtung Hamburg zwischen Zarentin und Galin und Richtung Berlin kurz hinter Mainburg. B96 zwischen Lietze und Bergen, Höhe Ralswiek und Rügenzubringer mit dabei Richtung A20 kurz vom Rastplatz Rügenblick. B105 in Rheinberg Richtung Stralsund. B108 machen sie in Warenshof. Aus Tetrow kommen ein paar Fotos. B191 zwischen Eldena und Karstädt in Richtung Karstädt. B192 Sito, Ortsausgang Richtung Malchow. In Bandelin beidseitig. Hagenow in der Parkstraße. Zwischen Markgrafenheide und Henrichshagen auf dem Waldparkplatz. Und in Neuplacht Richtung Lüchen auch noch einer. Habt ihr auch mal was entdeckt? Dann ruft gerne durch. Studio Hotline ist die 0381 49 78 110. Denn keiner meldet mehr aktuelle Flitzerblitzer.
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0: Und wie versprochen jetzt Two Colors und Safri Duo aus Dänemark mit dem Knallersong Schenickel. Schönen Sonntag, ihr Lieben. Macht euch einen Lenz. Ich bin Christian Renz. Moin. 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

Pink mit Just Give Me a Reason aus dem Jahre 2013. Und wie aus dem Nichts sind die hier gekommen. Und das, um zu bleiben. Aus Israel stammen sie, sind international aktuell in aller Munde mit ihrem brandneuen Hit Self-Aware. Ich hoffe, von denen werden wir in Zukunft noch einiges hören. Ostseewelle hier. Jetzt mit den drei Jungs von Tampa City und Abfahrt.

Ja, abends noch eine Runde mit dem Kajak drehen und plötzlich wird's dann doch richtig ernst. 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Zwei Kajakfahrer sind am gestrigen Abend in der Wismarbucht gekentert und mussten aus dem Wasser gerettet werden. Die Seenotretter der Station Timmendorf-Pöhl und die Wasserschutzpolizei waren glücklicherweise schnell zur Stelle. Die beiden waren bereits so stark unterkühlt, der eine Mann hatte nur noch 33 Grad Körpertemperatur. Nach der Rettung ging's dann direkt zum Anleger Hohenwieschendorf, wo dann der Rettungsdienst die beiden übernommen hat.

0: Bei der Sonntagsplanung läuft euer Heimatsender Ostseewelle. Da sagen wir natürlich Dankeschön. Gleich das Underdog Project mit dem 2000er Sommerhit Summer Jam. Und brandneu entdecken wir Save My Love vom Power Duo Kaigo und Khalid. Die meiste Musik mit allen aktuellen Hits. Alles gleich nach halb.
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0: Das Wochenendwetter hier bei Ostseewelle. Temperaturen jetzt schon so um die 20 Grad. Bis zu 24 sind heute noch drin. Ansonsten gibt es immer wieder einen Mix aus Sonne und Wolken. Aktuell auch trocken. Ab dem Abend rum müssen wir dann aber auch nochmal mit dem einen oder anderen Schauer rechnen. Nicht überall. Der Zwei-Tage-Trend. Morgen ebenfalls so ein Wechsel aus Sonne und Wolken. Stellenweise Schauer und Gewitter. Zum Feierabend hin wird es dann schon wieder freundlicher. Dann oft sonnig und trocken bei höchstens 21 Grad. Übermorgen auch wieder alles drin. Sonne, Wolken und ein paar Schauer bei 20 Grad maximal. 10.30 Uhr.
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0: Gute Nachrichten von der A20 Richtung Rostock. Der Unfall mit Vollsperrung zwischen Greifswald und Abfahrt Stralsund. Die Vollsperrung wurde gerade aufgehoben. Polizei leitet jetzt langsam dran vorbei. Habt aber trotzdem noch ein bisschen Zeit mit dem Gepäck. Stadtverkehr Schwerin, Wismarsche Straße, Ecke Bürgermeister Badeplatz, da sind weiterhin die Ampeln ausgefallen. Obacht bitte. Die Flitzerblitzer, die stehen A24 Richtung Hamburg zwischen Zarrentin und Gallin. B96 Rügenzubringer Richtung Autobahn, kurz vorm Rastplatz Rügenblick. B105 meldet Birger Rövershagen Richtung Rostock, kurz hinter der Kreuzung. Danke, Birger. B191 zwischen Eldena und Karstädt in Richtung Karstädt. In Bandelin beidseitig. Hagenow in der Parkstraße. Zwischen Markgrafenheide und Hinrichshagen auf dem Waldparkplatz und in Neuplacht Richtung Lüchen. Habt ihr auch mal was entdeckt? Dann ruft gerne durch. Studio Hotline ist die 0381 49 78 110, denn keiner meldet mehr aktuelle Flitzerblitzer.
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0: Und jetzt wie versprochen mit Kaigo und Khalid, brandneu, Save My Love ist das. Macht euch einen Lenz, ich bin Christian Renz, BIA.

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6: Ich bin Jan-Henner Reitze. Die Feuerwehr und weitere Einsatzkräfte in der Eifel in Nordrhein-Westfalen schaffen es bisher, den Brand im Hürtgenwald von bewohntem Gebiet fernzuhalten. Ob das weiterhin gelingt, hängt auch vom Wetter ab.
7: Mehrere Löschhubschrauber und Wasserwerfer sind im Einsatz. Auch Landwirte helfen, Wasser ranzuschaffen. Wind könnte die Flammen aber erneut anfachen. Die Feuerwehr geht davon aus, dass sie noch mehrere Tage im Einsatz sein wird. Wann die Anwohner im Ortsteil Gai wieder in ihre Häuser können, ist immer noch unklar. Am Nachmittag will sich NRW-Ministerpräsident Wüst ein Bild von der Lage machen. Er will auch den derzeit 1400 Rettungskräften danken, die im Einsatz sind. Thomas Bremser, Redaktion.
6: Im Irankrieg hat US-Präsident Donald Trump eine neue Idee geäußert, er wolle die Straße von Hormuz zum US-Gebiet erklären, sobald man den Iran besiegt habe. Das sagte Trump bei einem Wahlkampfauftritt. Der Iran weist die Ansprüche zurück.
8: Die Pläne von US-Präsident Trump wirken zunehmend verzweifelt. Denn von seinem Versprechen, den Irankrieg schnell zu beenden, ist er weit entfernt. Und auch die aktuelle Idee, die Meerenge zu US-Territorium zu erklären, dürfte kaum zur Deeskalation beitragen. An diesem Wochenende läuft eine 60-tägige Waffenruhe aus, die für weitere Verhandlungen geplant war. Doch es gibt weder eine Einigung, noch ruhen die Waffen. Die Straße von Hormuz ist weiter blockiert und erneut wurden dort Schiffe angegriffen. Diana Kramer, Nachrichtenredaktion.
6: Und zum Fußball. In der neuen Saison der zweiten Bundesliga haben Nürnberg und Hertha BSC den zweiten Sieg im zweiten Spiel gefeiert. Nürnberg setzte sich auswärts bei Greuther Fürth mit 4:2 durch und übernimmt erst einmal die Tabellenspitze. Gefolgt von Hertha BSC, die Berliner gewannen zu Hause gegen Bundesliga-Absteiger Heidenheim mit 4:1.
9: Ostseewelle hier mit dem Sonntagswetter für uns hier in Hamburg und Schleswig-Holstein. Temperaturen aktuell bei um die 17, 18 Grad. Angenehme 23 sind heute maximal drin. Tagsüber oft freundlich und trocken. Zum Abend hin sind dann aber auch nochmal einzelne Schauer möglich. Der Zwei-Tage-Trend. Morgen gibt es einen Wechsel aus Sonne und Wolken. Örtlich auch da Schauer und Gewitter. Ab dem späten Nachmittag rum wird es dann nochmal schöner bei höchstens 20 Grad. Übermorgen bleibt es oft. 11.03 Uhr, Ostseewelle hier mit dem besten Verkehrsservice für unser Land. A20 Richtung Rostock, der Unfall zwischen Greifswald und Abfahrt Stralsund. Polizei leitet langsam dran vorbei. Stadtverkehr Schwerin, Wismarsche Straße, Ecke Bürgermeister Badeplatz, da sind die Ampeln ausgefallen. Vorsicht bitte. Die Flitzerblitzer, die stehen A14 Richtung Karstadt, Höhe Platerberg, B96 Rügenzubringer Richtung A20, kurz vorm Rastplatz Rügenblick, B105 in Rheinberg Richtung Stralsund und Rövershagen Richtung Rostock, kurz hinter der Kreuzung. B108 stehen sie in Warenshof aus Teterow kommend, B192 Sito raus in Richtung Malchow, in Bandelin beidseitig, in Hagenow Parkstraße, zwischen Markgrafenheide und Henrichshagen auf dem Waldparkplatz und in Neuplacht Richtung Lüchen. Habt ihr auch noch was entdeckt? Dann ruft gerne durch. Studio Hotline ist die 0381 49 78 110, denn keiner meldet mehr. Aktuelle Flitzerblitzer. Schönen Sonntag, macht euch einen Lenz. Ich bin Christian Renz. Hey, hey.
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Sommer, Sonne, Schiff Ahoi. Das schöne Wetter macht offenbar nicht nur uns gute Laune, sondern auch die Fahrgastschiffe an der Küste. Bei Sonne heißt es für viele ganz spontan immer mal wieder ab aufs Wasser. Ob Hüttensee, Robbentour, Film oder Störtebeker Festspiele. Die Schiffe sind gut unterwegs und die Nachfrage liegt vielerorts auch auf Vorjahrsniveau. Und in Schwerin besonders ganz beliebt der Dämmerturn. 2,5 Stunden Sonnenuntergang auf dem Wasser, also quasi Feierabend mit Aussicht. Das klingt doch auch richtig stark. Ne? Wenn die Sonne scheint, bleibt man an der Ostsee eben nicht unbedingt nur am Land. Ihr hört Ostseewelle, jetzt mit Nelly Furtado.

0: 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Und wir glauben, er könnte euch auch gefallen.
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Na, auch mitgesungen? Das war einer eurer Lieblingshits aus den 90ern. Und damit die Mischung stimmt, jetzt wieder ein Hit aus den aktuellen Charts. Hier bei Ostseewelle.

0: 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Hört ihr 24-7 hier bei Ostseewelle. Und so machen wir auch gleich weiter. Mit in der Playlist Coolstar Shania Twain mit ihrer 2000er Nummer Ka-Ching. Und aus den aktuellen Singlecharts servieren wir euch beim Mittagessen vorbereiten Gone, Gone, Gone von David Guetta, Teddy Swims und Tones and I. All das und noch ganz viel mehr gleich nach halb.
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0: Herrliches Kaiserwetter, was wir aktuell haben. Temperaturen um die 20, 21 Grad bis zu 24 sind hier und da noch drin. Ansonsten gibt's erstmal nichts zu meckern. Viel Sonne, überall auch trocken. Ab dem Abend rum müssen wir dann aber auch nochmal mit dem ein oder anderen Schauer rechnen. Allerdings nicht überall. Der Zwei-Tage-Trend, morgen am Montag, Wechsel aus Sonne und Wolken, stellenweise Schauer und Gewitter. Zum Feierabend hin wird's dann aber nochmal freundlicher. Dann oft sonnig und trocken bei höchstens 21 Grad. Übermorgen haben wir auch wieder alles mit dabei. Sonne, Wolken und auch mal ein Schauer bei 20 Grad maximal. 11.31 Uhr, halb zwölf haben wir es. 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A20 Richtung Rostock. Unfall zwischen Greifswald und der Abfahrt Stralsund. Polizei leitet aber langsam dran vorbei. Stadtverkehr Schwerin, Wismarsche Straße, Ecke Bürgermeister Badeplatz. Da sind die Ampeln ausgefallen. Vorsicht bitte. Die Flitzerblitzer, die stehen A14 Richtung Karstadt, Höhe Platerberg. B96 Rügenzubringer Richtung Autobahn, kurz vorm Rastplatz Rübenblick. B105 in Rövershagen Richtung Rostock, kurz hinter der Kreuzung. B108 in Warenshof aus Teterow kommt. B191 zwischen Eldena und Karstadt in Richtung Karstadt. In Bandelin beidseitig. In Hagenow in der Parkstraße. In Neuplacht Richtung Lüchen. Rostock, Groß-Klein Richtung Warnemünde, Höhe der Feuerwehr. Und einen habt ihr noch, hey?
6: Das ist Thomas. Ich wollte bloß Bescheid sagen, dass mal wieder in Dammgarten Ausfahrt Richtung Saal stehen. Sie können höchstwahrscheinlich beidseitig lesen.
0: Thomas, danke dir. Habt ihr auch noch was? Dann mach's gerne wie Thomas. Ruft durch. Studio-Hotline ist die 0381 49 78 110. Denn keiner meldet mehr aktuelle Flitzerblitzer. Schönen Sonntagvormittag. Macht euch einen Lenz. Ich bin Christian Renz. Yippie-yay.
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0: Ka-ching.
1: Schönes Wochenende.
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5: Ich bin Jan-Henner Reitze. Die Feuerwehr und weitere Einsatzkräfte in der Eifel in Nordrhein-Westfalen schaffen es bisher, den Brand im Hürtgenwald von bewohntem Gebiet fernzuhalten. Ob das weiterhin gelingt, hängt auch vom Wetter ab.
6: Mehrere Löschhubschrauber und Wasserwerfer sind im Einsatz. Auch Landwirte helfen, Wasser ranzuschaffen. Wind könnte die Flammen aber erneut anfachen. Die Feuerwehr geht davon aus, dass sie noch mehrere Tage im Einsatz sein wird. Wann die Anwohner im Ortsteil Gai wieder in ihre Häuser können, ist immer noch unklar. Am Nachmittag will sich NRW-Ministerpräsident Wüst ein Bild von der Lage machen. Er will auch den derzeit 1400 Rettungskräften danken, die im Einsatz sind. Thomas Bremser, Redaktion.
5: Im Irankrieg hat US-Präsident Donald Trump eine neue Idee geäußert. Er wolle die Straße von Hormuz zum US-Gebiet erklären, sobald man den Iran besiegt habe. Das sagte Trump bei einem Wahlkampfauftritt. Der Iran weist die Ansprüche zurück.
7: Die Pläne von US-Präsident Trump wirken zunehmend verzweifelt. Denn von seinem Versprechen, den Irankrieg schnell zu beenden, ist er weit entfernt. Und auch die aktuelle Idee, die Meerenge zu US-Territorium zu erklären, dürfte kaum zur Deeskalation beitragen. An diesem Wochenende läuft eine 60-tägige Waffenruhe aus, die für weitere Verhandlungen geplant war. Doch es gibt weder eine Einigung noch ruhen die Waffen. Die Straße von Hormuz ist weiter blockiert und erneut wurden dort Schiffe angegriffen. Diana Kramer, Nachrichtenredaktion.
5: Und zum Fußball. In der neuen Saison der zweiten Bundesliga haben Nürnberg und Hertha BSC den zweiten Sieg im zweiten Spiel gefeiert. Nürnberg setzte sich auswärts bei Greuther Fürth mit 4:2 durch und übernimmt erst einmal die Tabellenspitze. Gefolgt von Hertha BSC, die Berliner gewannen zu Hause gegen Bundesliga-Absteiger Heidenheim mit 4:1.
8: Ostseewelle hier mit dem Sonntagswetter für uns hier in Hamburg und Schleswig-Holstein. Temperaturen aktuell bei um die 17, 18 Grad. Angenehme 23 sind heute maximal drin. Tagsüber oft freundlich und trocken. Zum Abend hin sind dann aber auch nochmal einzelne Schauer möglich. Der Zwei-Tage-Trend. Morgen gibt es einen Wechsel aus Sonne und Wolken. Örtlich auch da Schauer und Gewitter. Ab dem späten Nachmittag rum wird es dann nochmal schöner bei höchstens 20 Grad. Übermorgen bleibt es oft bewölkt und regnerisch bei ebenfalls 20 Grad maximal.
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8: A20 Richtung Rostock, Unfall zwischen Greifswald und Abfahrt Stralsund. Polizei leitet langsam dran vorbei. Landkreis Vorpommern-Rügen, B96, Rügen-Zubringer, Stop and Go zwischen Rambin und Brücke. Dann haben wir noch Stadtverkehr Schwerin, Wismarsche Straße, Ecke Bürgermeister-Badeplatz, sind die Ampeln ausgefallen. Vorsicht bitte. Die Flitzerblitzer, die stehen A24 Richtung Hamburg zwischen Zarentin und Galin und Richtung Berlin kurz hinter Mainburg. B96 zwischen Lietze und Bergenhöhe Ralswiek und Rügenzubringer Richtung Autobahn kurz vorm Rastplatz Rügenblick. B105 in Rheinberg Richtung Stralsund und Rövershagen Richtung Rostock hinter der Kreuzung. B108 in Warenshof machen sie aus Tetro, kommt ein paar Fotos. B191 zwischen Eldenau und Karstädt in Richtung Karstädt. In Bandelin beidseitig, Dammgarten, Ortsausgang Richtung Saal, in Hagenow in der Parkstraße. Zwischen Markgrafenheide und Henrichshagen auf dem Waldparkplatz, in Neuplacht Richtung Lüchen und Rostock Groß-Klein Richtung Warnemündehöhe der Feuerwehr. Habt ihr auch noch was entdeckt? Dann ruft gerne durch. Studio Hotline ist die 0381 49 78 110, denn keiner meldet mehr aktuelle Flitzerblitzer.

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1: Neue Woche, neue Charts, neue Hits und diesmal ist wirklich Bewegung drin. Hallihallo, hier sind eure 20 meistgewünschten Hits. Sie wurden wieder aus euren Musikwünschen und dem Voting der vergangenen Tage ermittelt. Wir starten gleich mit Platz 20, Loi und David Puentes gemeinsam. Golden Summer. Ganz oben wird es übrigens besonders spannend. Shakira, Burna Boy müssen nach 2 Monaten an der Spitze Platz machen und wir haben wieder 4 neue Hit-Tipps. Und bevor es mit Platz 20 losgeht, schauen wir mal wie immer nochmal zurück auf die Top 3 der letzten Woche.
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1: Teddy Swims, Mr. Know It All, das war die 3. Wir hatten auf 2 Martin Garrix, Ed Sheeran, Repeated. Seit 2 Monaten an der Chartspitze Shakira, Burna Boy, Die Die. Die beiden werden heute abgelöst.
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0: Need Your Love, aktueller Song für One Republic, in dieser Woche auf 19.
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0: Hit-Tipp. Unser erster Hit-Tipp kommt von Robin Schulz. Mittlerweile einer der international erfolgreichsten DJs. Wer ihn live noch nicht gesehen hat, der kann das nachholen am 10. September am Timmendorfer Strand. Und vielleicht spielt er dennoch seinen neuen Track gemeinsam mit dem französischen Produzenten Watermat. Den Song, den die beiden performen, gab schon mal 2014. Jetzt radiotauglich umproduziert mit Gesang Take It Slow. Unser erster Hitvorschlag.

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1: Zwei sehr unterschiedliche Sounds auf den Plätzen 18 und 17. Tampa City, Self-Aware. Auf 17 und auf 18 die neue Single von Cat's Eye, Animal. Wer die Mädels live erleben möchte, am 13. September kommen sie nach Köln. Weiter geht es jetzt mit Olivia Rodrigo.
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1: Mit Drop Dead.

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9: Wir haben es 12.30 Uhr gleich.
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9: Ja, temperaturtechnisch liegen wir da aktuell um die 21 Grad. Bis zu 24 können es hier und da noch werden. Ansonsten wechseln sich Sonne und Wolken immer mal wieder ab. Ab dem Abend rum müssen wir auch noch mal mit einem Schauer rechnen. Allerdings nicht überall. Der 2-Tage-Trend morgen ebenfalls wie heute. So ein Mix aus Sonne und Wolken. Tagsüber stellenweise Schauer und Gewitter. Zum Feierabend hin, willst du noch mal freundlicher? Dann oft sonnig und trocken bei höchstens 21 Grad. Übermorgen weiter wechselhaft bei 20 Grad maximal. 12.30 Uhr.
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9: A20 Richtung Rostock, der Unfall zwischen Greifswald und Abfahrt Stralsund. Polizei leitet langsam dran vorbei. Landkreis Rostock, Brettheger Wisch Richtung Rostock, brennt auf dem Parkplatz ein Auto. Vorsicht dort. Und Landkreis Vorpommern-Rügen, B96 Rügen-Zubringer Richtung Autobahn. Stop and go zwischen Rambin und Brücke. Die Flitzerblitzer, die stehen A14 Richtung Karstadt, Höhe Platerberg, A20 Abfahrt Neubrandenburg-Ost in Richtung Wallin, A24 Richtung Hamburg zwischen Sachentin und Gallin und Richtung Berlin kurz hinter Mainburg, B96 zwischen Lietze und Bergen, Höhe Ralswiek, dann Rügenzubringer mit dabei Richtung A20 kurz vorm Rastplatz Rügenblick, B103 in Kues Richtung Güstrow an der Bushaltestelle, B105 in Rheinberg Richtung Stralsund und Rövershagen Richtung Rostock kurz hinter der Kreuzung. B108 in Warenshof aus Teterow kommt, B191 zwischen Eldena und Karstadt in Richtung Karstadt, B192 Ortsausgang Sido Richtung Malchow, in Bandelin machen sie ein paar Bilder beidseitig, in Dammgarten Ortsausgang Richtung Saal, in Hagenow in der Parkstraße, zwischen Markgrafenheide und Henrichshagen auf dem Waldparkplatz, in Neuplacht Richtung Lüchen und Rostock Groß-Klein Richtung Warnemünde Höhe der Feuerwehr. Habt ihr auch noch was entdeckt? Dann ruft gerne durch. Studio Hotline ist die 0381 49 78 110. Denn keiner meldet mehr aktuelle Flitzerblitzer.
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11: Auf Platz 15 wird es britisch und etwas retro. Harry Styles mit American Girls. Ein Dauerbrenner, schon 20 Wochen dabei.
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11: Gefolgt von Musik aus Norwegen, The Bowser kommen. Nicht zu verwechseln mit dem deutschen Rapper Bowser. Magnetic heißt die Nummer des Trios. Kommt gleich hier nach.

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33 Jahre geht es also zurück. 1993. Aha, aus Norwegen trennen sich zum ersten Mal. Heute gibt es sie wieder. Whitney Houston lässt das Kinopublikum mit dem Film Bodyguard dahinschmachten. Mit der Musik zum Film hatte sie wochenlang einen Nummer-1-Hit. 1993, Vox, RTL 2 und Viva, die deutsche Antwort auf MTV, starten ihre Programme. Das Interview, das Michael Jackson auf seiner Neverland Ranch der Talkshow-Queen Oprah Winfrey gab, wurde zum meistgesehenen TV-Interview der Rundfunkgeschichte. Im selben Jahr in den Kinocharts, noch vor Bodyguard, Jurassic Park auf Platz 1 und in den Single-Verkaufszahlen.

Den Vogel abgeschossen haben allerdings Thorsten Fenzler und Jens Zimmermann, besser bekannt als Culture Beat aus Frankfurt mit Mr. Rain. 4 Monate an der Spitze der deutschen Single-Verkaufscharts, Platz 1 auch in sämtlichen anderen Ländern rund um den Globus, ein Welterfolg. Heute vor 33 Jahren war's, kommt jetzt hier Mr. Rain.

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1: Taste Like Summer, die neue Single von James Blunt. Denn der Sommer ist ja noch nicht ganz vorbei. Unser zweiter Hit-Tipp war das. Und auch in der nächsten Stunde sind die beiden Hitvorschläge sehr sommerlich. Es kommt Neues von Alexandra Stan, die kennen wir noch, von Mr. Saxo Beat. Und ein neuer Track von Serb. Platz da, hier ist die nächste Platzierung.
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1: Fever Dream.

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8: Ich bin Jan-Henner Reitze. Die Feuerwehr und weitere Einsatzkräfte in der Eifel in Nordrhein-Westfalen schaffen es bisher, den Brand im Hürtgenwald von bewohntem Gebiet fernzuhalten. Ob das weiterhin gelingt, hängt auch vom Wetter ab.
9: Mehrere Löschhubschrauber und Wasserwerfer sind im Einsatz. Auch Landwirte helfen, Wasser ranzuschaffen. Wind könnte die Flammen aber erneut anfachen. Die Feuerwehr geht davon aus, dass sie noch mehrere Tage im Einsatz sein wird. Wann die Anwohner im Ortsteil Gai wieder in ihre Häuser können, ist immer noch unklar. Am Nachmittag will sich NRW-Ministerpräsident Wüst ein Bild von der Lage machen. Er will auch den derzeit 1400 Rettungskräften danken, die im Einsatz sind. Thomas Bremser, Redaktion.
8: Im Iran-Krieg hat US-Präsident Donald Trump eine neue Idee geäußert. Er wolle die Straße von Hormuz zum US-Gebiet erklären, sobald man den Iran besiegt habe. Das sagte Trump bei einem Wahlkampfauftritt. Der Iran weist die Ansprüche zurück.
10: Die Pläne von US-Präsident Trump wirken zunehmend verzweifelt. Denn von seinem Versprechen, den Iran-Krieg schnell zu beenden, ist er weit entfernt. Und auch die aktuelle Idee, die Meerenge zu US-Territorium zu erklären, dürfte kaum zur Deeskalation beitragen. An diesem Wochenende läuft eine 60-tägige Waffenruhe aus, die für weitere Verhandlungen geplant war. Doch es gibt weder eine Einigung, noch ruhen die Waffen. Die Straße von Hormuz ist weiter blockiert und erneut wurden dort Schiffe angegriffen. Diana Kramer, Nachrichtenredaktion.
8: Und zum Fußball. In der neuen Saison der zweiten Bundesliga haben Nürnberg und Hertha BSC den zweiten Sieg im zweiten Spiel gefeiert. Nürnberg setzte sich auswärts bei Greuther Fürth mit 4:2 durch und übernimmt erst einmal die Tabellenspitze, gefolgt von Hertha BSC. Die Berliner gewannen zu Hause gegen Bundesliga-Absteiger Heidenheim mit 4:1.
11: Ostseewelle hier mit dem Sonntagswetter für uns hier in Hamburg und Schleswig-Holstein. Temperaturen aktuell bei um die 17, 18 Grad. Angenehme 23 sind heute maximal drin. Tagsüber oft freundlich und trocken. Zum Abend hin sind dann aber auch nochmal einzelne Schauer möglich. Der Zwei-Tage-Trend. Morgen gibt es einen Wechsel aus Sonne und Wolken. Örtlich auch da Schauer und Gewitter. Ab dem späten Nachmittag rum wird es dann nochmal schöner bei höchstens 20 Grad. Übermorgen bleibt es oft bewölkt und regnerisch bei ebenfalls 20 Grad maximal. Uhr 3 gleich, Ostseewelle hier mit dem besten Verkehrsservice für unser Land. A19 Richtung Dreieck Wittstock-Dosse, Stop and Go, Abhöhe, Abfahrt Waren, plant da mal 45 Minuten mehr ein. A20 Richtung Rostock. Unfall zwischen Greifswald und Abfahrt Stralsund. Polizei leitet langsam dran vorbei. Und nochmal A20 Richtung Rostock. Zwischen Grevesmühlen und Bobitz brennt am Rastplatz Bretthäger Wisch ein Auto. Landkreis Vorpommern-Rügen, B96, Rügenzubringer. Auch da Stop and Go zwischen Rambin und der Brücke. Die Flitzerblitzer, die stehen A14 Richtung Karstadt, Höhe Platerberg, A20 Abfahrt Neubrandenburg-Ost in Richtung Wallin. B96 zwischen Lietze und Bergen, Höhe Ralswiek und Rügenzubringer Richtung Autobahn, kurz vorm Rastplatz Rügenblick. B103 in Kues Richtung Güstrow in der Bushaltestelle, B105 in Rheinberg Richtung Stralsund. Rövershahn Richtung Rostock, kurz hinter der Kreuzung, B108 in Warenshof aus Tetrow kommt. B192 Sito raus Richtung Malchow, in Bandelin beidseitig, in Dammgarten Ortsausgang Richtung Saal. In Hagenow in der Parkstraße machen sie Fotos, zwischen Markgrafenheide und Hinrichshagen auf dem Waldparkplatz. In Neuplacht Richtung Lüchen, Rostock Groß-Klein Richtung Warnemünde, Höhe der Feuerwehr. Und Sarnitz Richtung Tessin ebenfalls an der Feuerwehr. Habt ihr auch noch was entdeckt? Dann ruft gerne durch. Studio Hotline ist die 0381 49 78 110, denn keiner meldet mehr aktuelle Flitzerblitzer.
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1: Wochen standen sie an der Chartspitze. Er hat die Fußball-WM begleitet und er ist unser offizieller Sommerhit des Jahres. Die Die, Shakira und Burna Boy werden heute an der Chartspitze abgelöst. Von wem das erfahren wir in dieser Stunde? Jetzt geht's weiter mit den Plätzen 9 und 10. In dieser Reihenfolge zuerst Kygo und Khaled. Save My Love.
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1: Gefolgt von Bebe Rexha und New Religion.

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1: Hit-Tipp. Vor 2 Jahren über Nacht zum Welterfolg. Mit diesem Song hat es geschafft, Serb aus Brasilien. Jetzt legt er nach, gemeinsam mit dem Sänger Khalid aus den USA. Unser 3. Hitvorschlag, Faded Ice.

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1: Ein Latino-Dance-Pop-Song von Topic und Becky G. Auf Platz 8 haben wir gerade gehört. Sorry Puppy, gefolgt von Christy Sarandi. Good Old Days in dieser Woche auf Platz 7. Gleich eure 5 erfolgreichsten Radiohits dieser Woche. Letzte Woche gehörte er noch dazu, Nico Santos. Bisschen abgerutscht von 4 auf
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1: Why Don't You Stay

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3: Temperaturen um die 21 Grad, bis zu 24 können es hier und da noch werden. Ansonsten geben sich Sonne und Wolken immer mal wieder die Klinke in die Hand. Ab dem Abend rum müssen wir dann auch noch mal mit einem Schauer rechnen, allerdings nicht überall. Der 2-Tage-Trend, morgen Wechsel aus Sonne und Wolken, stellenweise Schauer und Gewitter. Zum Feierabend hin wird es dann noch mal freundlicher. Dann oft sonnig und trocken bei höchstens 21 Grad. Übermorgen haben wir auch wieder alles mit dabei. Sonne, Wolken und auch mal ein Schauer bei 20 Grad maximal. 13.30 Uhr, genau 13:30, Ostseewelle hier mit dem besten Verkehrsservice für unser Land. Und da haben wir aktuell stockenden Verkehr auf folgenden Strecken. A19 Richtung Dreieck Wittstock-Dosse, Abhöhe Abfahrt Waren, 45 Minuten mehr. B110 Insel Usedom, Mellenthin Richtung Zecheriner Brücke, 15 Minuten on top. Und B96 Rügenzubringer Richtung A20 zwischen Rambin und Brücke, nochmal 10 Minuten obendrauf. A20 Richtung Rostock, da gab es einen Unfall heute Morgen zwischen Greifswald und Abfahrt Stralsund, da wird noch aufgeräumt, Polizei leitet aber langsam dran vorbei. Und nochmal die A20 Richtung Rostock zwischen Grevesmühlen und Bobitz, da brennt am Parkplatz Brettägerwisch ein Auto, geht aber dran vorbei. Die Flitzerblitzer, die stehen jetzt, und zwar A14 Richtung Karstadt, Höhe Platerberg, A24 Richtung Hamburg zwischen Zarentin und Galin und Richtung Berlin kurz hinter Mainburg. B96 zwischen Lietze und Bergenhöhe Ralswiek, B103 in Kues Richtung Güstrow in der Bushaltestelle, B105 Röbershagen Richtung Rostock kurz hinter der Kreuzung, B191 zwischen Eldena und Karstadt Richtung Karstadt, B192 Sido raus Richtung Malchow, im Wandelin beidseitig, in Dammgarten, Ortsausgang Richtung Saal, in Hagenow in der Parkstraße, in Neuplacht Richtung Lüchen, Rostock Groß-Klein Richtung Warnemünde Höhe der Feuerwehr und Sahnitz stehen sie Richtung Tessin ebenfalls an der Feuerwehr. Habt ihr auch noch was entdeckt? Dann ruft gerne durch. Studio-Hotline ist die 0381 49 78 110, denn keiner meldet mehr. Aktuelle Flitzerblitzer.
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5: So, und da geht's jetzt in die Top 5. Teddy Swims, letzte Woche noch auf 3, diesmal auf 5, aber nach 16 Wochen weiterhin sehr, sehr stark.
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5: Mr. Not All. Gleich danach Ügel, Move Into the Sun.

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0: Weiterhin Sonne satt hier in den Charts. Ügel, Moving to the Sun, gewinnt in dieser Woche einen Platz von 5 auf 4.
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0: Da ist er ganz schön zahm geworden, der liebe Martin Garrix von Animals. Daher kennen wir ihn eigentlich. Zum Mitsingen und radiotauglich geworden. Repeated. Ed Sheeran singt es natürlich unverkennbar, seine Stimme in dieser Woche auf
1: Platz 3.

0: Mr. Sex wird vor über 15 Jahren ein Riesensommerhit für Alexandra Stan aus Rumänien. Das hier war ihr brandneuer Song Set Me Free, unser vierter Hitverschlag.
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0: 2 Monate an der Chartspitze, nun geht's abwärts, nicht viel, aber eine Position für Shakira und Burna Boy, Die Die.
1: Platz 2.

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1: Das waren sie, die Top 20 Hörercharts. Ihr habt sie abgestimmt. Die 20 meistgewünschten Hits dieser Woche. Und wir haben eine neue Nummer 1. Es geht 5 Plätze aufwärts für Taylor Swift. Hier kommt I Knew It, I Knew You.
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0: euch, Ostseewelle hier um kurz vor zwei und wir schauen natürlich auch auf die dritte Fußballliga. Der FC Hansa Rostock hat heute im Ostseestadion sein erstes Heimspiel zu Gast Waldhof Mannheim. Hier läuft aktuell die 28. Spielminute und aktuell führen die Gäste 1:0.
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4: Ich bin Jan-Henner Reitze. Die Feuerwehr und weitere Einsatzkräfte in der Eifel in Nordrhein-Westfalen schaffen es bisher, den Brand im Hürtgenwald von bewohntem Gebiet fernzuhalten. Ob das weiterhin gelingt, hängt auch vom Wetter ab.
5: Mehrere Löschhubschrauber und Wasserwerfer sind im Einsatz. Auch Landwirte helfen, Wasser ranzuschaffen. Wind könnte die Flammen aber erneut anfachen. Die Feuerwehr geht davon aus, dass sie noch mehrere Tage im Einsatz sein wird. Wann die Anwohner im Ortsteil Gai wieder in ihre Häuser können, ist immer noch unklar. Am Nachmittag will sich NRW-Ministerpräsident Wüst ein Bild von der Lage machen. Er will auch den derzeit 1400 Rettungskräften danken, die im Einsatz sind. Thomas Bremser, Redaktion.
4: Im Irankrieg hat US-Präsident Donald Trump eine neue Idee geäußert. Er wolle die Straße von Hormuz zum US-Gebiet erklären, sobald man den Iran besiegt habe. Das sagte Trump bei einem Wahlkampfauftritt. Der Iran weist die Ansprüche zurück.
6: Die Pläne von US-Präsident Trump wirken zunehmend verzweifelt. Denn von seinem Versprechen, den Irankrieg schnell zu beenden, ist er weit entfernt. Und auch die aktuelle Idee, die Meerenge zu US-Territorium zu erklären, dürfte kaum zur Deeskalation beitragen. An diesem Wochenende läuft eine 60-tägige Waffenruhe aus, die für weitere Verhandlungen geplant war. Doch es gibt weder eine Einigung, noch ruhen die Waffen. Die Straße von Hormuz ist weiter blockiert und erneut wurden dort Schiffe angegriffen. Diana Kramer, Nachrichtenredaktion.
4: Und zum Fußball. In der neuen Saison der zweiten Bundesliga haben Nürnberg und Hertha BSC den zweiten Sieg im zweiten Spiel gefeiert. Nürnberg setzte sich auswärts bei Greuther Fürth mit 4:2 durch und übernimmt erst einmal die Tabellenspitze. Gefolgt von Hertha BSC, die Berliner gewannen zu Hause gegen Bundesliga-Absteiger Heidenheim mit 4:1.
7: Ihr hört Ostseewelle mit dem Wetter bei uns in Hamburg und Schleswig-Holstein. Weiterhin viele dicke Wolken am Himmel, vor allem gen Nordsee vermehrt Schauer dabei, bei Temperaturen bis 23 Grad. Der Zwei-Tage-Trend. Morgen am Montag, da starten wir auch erst grau und nass in die neue Woche. Im Tagesverlauf reißt die dicke Wolkendecke dann aber immer mehr auf, dann wird's vielerorts auch schön sonnig. Insgesamt bei 20 Grad maximal. Und übermorgen am Dienstag? Genauso, dazu 20 Grad an der Spitze.
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7: Die A11 Richtung Hamburg. Achtung, hier ist voll gesperrt. Nach einem Unfall Höhe Joachimsthal. Stau oder stockenden Verkehr haben wir aktuell auf folgenden Strecken. Einmal die A19 Richtung Dreieck Wittstock-Dosse. Ab Höhe Waren, da braucht ihr ungefähr 35 Minuten länger. Und ab Höhe Prignitz auch 35 Minuten. Dann B110 Insel Usedom, Mellenthin Richtung Zecheriner Brücke, 20 Minuten on top. Und B111 Insel abwärts vor Wolgast, da ist es eine Viertelstunde extra. Die Flitzerblitzer stehen auf der A14 Richtung Karstadt, Höhe Platterberg, A20 Abfahrt Neubrandenburg Ost Richtung Wallin, A24 Richtung Hamburg zwischen Zarrentin und Gallin und Richtung Berlin kurz hinter Mainburg. Dann B96 zwei Stück, einmal zwischen Lietzow und Bergen, Höhe Ralswiek und Rügenzubringer Richtung A20 kurz vorm Rastplatz Rügenblick. Dann B103 Kues Richtung Güstrow in der Bushaltestelle, B105 Rheinberg Richtung Stralsund, Rövershagen Richtung Rostock kurz hinter der Kreuzung. B108 Warenshof aus Teterow kommt. B191 zwischen Eldena und Karstädt Richtung Karstädt. B192 Sito raus Richtung Malchow. Ortsausgang Altentreptow Richtung Neubrandenburg. In Bandelin beidseitig. In Damgarten, Ortsausgang Richtung Saal, Hagenow, Parkstraße, zwischen Markgrafenheide und Hinrichshagen auf dem Waldparkplatz, Neuplacht Richtung Lüchen, Rostock Groß-Klein Richtung Warnemünde Höhe Feuerwehr und noch einer von euch gemeldet, Sarnitz Richtung Tessin an der Feuerwehr auch. Habt ihr noch mehr entdeckt? Dann immer gerne her damit. Studio-Hotline ist die 0381 49 78 110. Denn keiner meldet mehr aktuelle Flitzerblitzer.
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1: Ihr hört Ostseewelle am Heimspiel Sonntag. Hansa spielt heute das erste Mal diese Saison zu Hause im Ostseestadion. Und zwar gegen Waldhof Mannheim. Jetzt Halbzeit und Zwischenstand 2:1 für die Gäste. Wir halten euch da natürlich auch weiterhin am Ball.

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11: Ihr hört Ostseewelle mit dem Wetter. Ein gemütlicher Sonntagnachmittag ist das heute. Viel grau, dafür aber recht warm. Temperaturen bis 25 Grad. Der Zwei-Tage-Trend. Morgen am Montag, ja, da wird es erst noch bewölkt. Dazu hier und da auch nass. Später traut sich die Sonne dann aber auch noch mal raus. Bei bis zu 21 Grad. Und übermorgen am Dienstag insgesamt grau und nass, teils gewittrig. Auch bei Temperaturen bis 21 Grad.
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11: Es ist 14.29 Uhr und wir schauen auf die Straßen. A11 Richtung Berlin, da ist aktuell voll gesperrt nach einem Unfallhöhe Joachimsthal. Landkreis Rostock, B105 zwischen Rövershagen und Mönchhagen. Hier ist einer mitten auf der Straße liegen geblieben. Es geht nur schleppend daran vorbei. Stau oder stockenden Verkehr haben wir aktuell auf folgenden Strecken. Einmal A19 Richtung Dreieck Wittstock-Dosse. Einmal ab Höhe Wahn, hier braucht ihr 35 Minuten mehr. Und ab Höhe Prignitz sind es auch 35 Minuten. B111 noch einmal Stau inselabwärts, kurz vor Wolgast, da braucht ihr eine Viertelstunde extra. Die Flitzerblitzer stehen. Einmal auf der A14 Richtung Karstadt, Höhe Platterberg. A20 Abfahrt Neubrandenburg-Ost Richtung Wallin. A24 Richtung Hamburg zwischen Zarrentin und Gallin und Richtung Berlin kurz hinter Mainburg. Dann B96 zwischen Lietzow und Bergenhöhe Reitzwiek. Rügenzubringer Richtung A20 kurz vorm Rastplatz Rügenblick. B103 Kues Richtung Güstrow in der Bushaltestelle. B105 in Rheinberg Richtung Stralsund. Rövershagen Richtung Rostock kurz hinter der Kreuzung. B108 Warenshof, wenn ihr aus Teterow kommt. B110 zwischen Sarnitz und Tessin. B191 zwischen Eldena und Karstädt Richtung Karstädt. B192 Sito raus Richtung Malchow. Ortsausgang Altentreptow Richtung Neubrandenburg. In Bandelin beidseitig. Damgarten Ortsausgang Richtung Saal. Hagenower Parkstraße. Zwischen Markgrafenheide und Hinrichshagen auf dem Waldparkplatz. In Neuplacht Richtung Lüchen. Rostock Groß-Klein Richtung Warnemünde, Höhe Feuerwehr. Und Sarnitz Richtung Tessin, auch an der Feuerwehr. Habt ihr noch mehr entdeckt? Dann immer gerne her damit. Studio Hotline ist die 0381 49 78 110. Denn keiner meldet mehr aktuelle Flitzerblitzer.
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Becken versenkt. Eigentlich wollte er nur rückwärts seinen Jetski ins Wasser schieben. Die letzten Meter hat er dann von außen geschoben, zum Glück, denn der Jetski war dann mitsamt Auto im Wasser. Der arme ey. Damit ist er echt der Pechvogel der Woche. Hoffentlich läuft das Wochenende bei euch entspannter. Ihr Ostseewelle, jetzt mit den Kings of Leon.

0: Ihr hört Ostseewelle am Sonntagnachmittag. Ich kann mir vorstellen, der eine oder andere von euch sitzt gerade gemütlich draußen auf der Terrasse. Vielleicht habt ihr ein leckeres Stück Bienenstich vor euch. Dazu servieren wir euch einen eurer Lieblings-90er, Love and Devotion. Und ganz heiß, wieder frische Kaffee dazu, aus den aktuellen Charts, Olivia Dean mit So Easy to Fall in Love. Gerne dranbleiben für mehr von der meisten Musik mit allen aktuellen Hits.
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8: Ich bin Jan-Henner Reitze. Die Feuerwehr und weitere Einsatzkräfte in der Eifel in Nordrhein-Westfalen schaffen es bisher, den Brand im Hürtgenwald von bewohntem Gebiet fernzuhalten. Ob das weiterhin gelingt, hängt auch vom Wetter ab.
9: Mehrere Löschhubschrauber und Wasserwerfer sind im Einsatz. Auch Landwirte helfen, Wasser ranzuschaffen. Wind könnte die Flammen aber erneut anfachen. Die Feuerwehr geht davon aus, dass sie noch mehrere Tage im Einsatz sein wird. Wann die Anwohner im Ortsteil Gai wieder in ihre Häuser können, ist immer noch unklar. Am Nachmittag will sich NRW-Ministerpräsident Wüst ein Bild von der Lage machen. Er will auch den derzeit 1400 Rettungskräften danken, die im Einsatz sind. Thomas Bremser, Redaktion.
8: Im Irankrieg hat US-Präsident Donald Trump eine neue Idee geäußert. Er wolle die Straße von Hormuz zum US-Gebiet erklären, sobald man den Iran besiegt habe. Das sagte Trump bei einem Wahlkampfauftritt. Der Iran weist die Ansprüche zurück.
10: Die Pläne von US-Präsident Trump wirken zunehmend verzweifelt. Denn von seinem Versprechen, den Irankrieg schnell zu beenden, ist er weit entfernt. Und auch die aktuelle Idee, die Meerenge zu US-Territorium zu erklären, dürfte kaum zur Deeskalation beitragen. An diesem Wochenende läuft eine 60-tägige Waffenruhe aus, die für weitere Verhandlungen geplant war. Doch es gibt weder eine Einigung, noch ruhen die Waffen. Die Straße von Hormuz ist weiter blockiert und erneut wurden dort Schiffe angegriffen. Diana Kramer, Nachrichtenredaktion.
8: Und zum Fußball. In der neuen Saison der zweiten Bundesliga haben Nürnberg und Hertha BSC den zweiten Sieg im zweiten Spiel gefeiert. Nürnberg setzte sich auswärts bei Greuther Fürth mit 4:2 durch und übernimmt erst einmal die Tabellenspitze. Gefolgt von Hertha BSC, die Berliner gewannen zu Hause gegen Bundesliga-Absteiger Heidenheim mit 4:1.
0: Ihr hört Ostseewelle mit dem Wetter bei uns in Hamburg und Schleswig-Holstein. Weiterhin viele dicke Wolken am Himmel, vor allem gen Nordsee vermehrt Schauer dabei, bei Temperaturen bis 23 Grad. Der Zwei-Tage-Trend. Morgen am Montag, da starten wir auch erst grau und nass in die neue Woche. Im Tagesverlauf reißt die dicke Wolkendecke dann aber immer mehr auf, dann wird's vielerorts auch schön sonnig. Insgesamt bei 20 Grad maximal. Und übermorgen am Dienstag genauso, dazu 20 Grad an der Spitze.

0: 15.02 Uhr, Ostseewelle, der beste Verkehrsservice für unser Land. A20 Richtung Stettin, kurz vor Kreuz Uckermark. Hier gab es einen Unfall. Ihr kommt vorsichtig daran vorbei. A20 Richtung Rostock, in der Auffahrt Greifswald Süd. Achtung, hier ist ein Hund am Fahrbahnrand. Landkreis Rostock, B105 zwischen Rövershagen und Mönchhagen. Hier ist einer mitten auf der Straße liegen geblieben. Es geht schleppend daran vorbei. Stau oder stockenden Verkehr haben wir aktuell auf folgenden Strecken. A19 Richtung Dreieck Wittstock-Dosse. Ab Höhe Waren einmal 15 Minuten mehr. Und ab Höhe Prignitz, da sind es 25 Minuten. Die Flitzerblitzer stehen auf der A14 Richtung Karstadt, Höhe Platterberg. A20 Abfahrt Neubrandenburg-Ost Richtung Wallin. A24 Richtung Hamburg zwischen Zarentin und Gallin und Richtung Berlin kurz hinter Mainburg. Dann B96 zwischen Lietzow und Bergenhöhe Reitzwiek. Rügenzubringer Richtung A20 kurz vorm Rastplatz Rügenblick. B103 Kues Richtung Güstrow in der Bushaltestelle. B105 Rheinberg Richtung Stralsund und Rövershagen Richtung Rostock kurz hinter der Kreuzung. B108 Warenshof aus Teterow kommt. B110 zwischen Sarnitz und Tessin. B191 zwischen Eldena und Karstadt Richtung Karstadt. B192 Sito raus Richtung Malchow. Ortsausgang Altentreptow Richtung Neubrandenburg. In Bandelin beidseitig. Dammgarten Ortsausgang Richtung Saal. In Hagenow in der Parkstraße. Zwischen Markgrafenheide und Hinrichshagen auf dem Waldparkplatz. Neuplacht Richtung Lüchen. Rostock Großklein Richtung Warnemünde Höhe Feuerwehr. Sarnitz Richtung Tessin an der Feuerwehr. Und ihr habt auch noch einen für uns. Hallo.
1: Hallo Ostseewelle, hier ist Andreas Greifswald. Es ist ein mobiler Blitzer in Eldena bei Greifswald statt auswärts Richtung Lubmin.
0: Vielen lieben Dank fürs Melden. Habt ihr auch noch welche entdeckt? Dann macht es gerne wie André. Studio-Hotline ist die 0381 49 78 110. Denn keiner meldet mehr aktuelle Flitzerblitzer. Oh, und ich sehe gerade noch einmal kurzes Update. Hansa Rostock gegen Waldhof Mannheim hat gerade den Ausgleich geschafft. Es steht jetzt 3:3 im Ostseestadion.
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0: Mit Sophie. Hi.

15.10 Uhr, Ostseewelle, der beste Verkehrsservice für unser Land. Immer sofort, wenn etwas passiert. Achtung, A19 Richtung Rostock. Zwischen Röbel und Waren, Gegenstände auf der Fahrbahn und Personen, die versuchen, das wieder einzusammeln. A19 Röbel und Waren, Gegenstände und Personen auf der Fahrbahn.

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1: Ihr hört Ostseewelle am Fußballsonntag. Dritte Liga, neue Saison und Hansa Rostock hat jetzt zum ersten Mal zu Hause im Ostseestadion gespielt. Jetzt ist das Spiel gegen Waldhof Mannheim nach 5 Minuten Nachspielzeit vorbei und Endstand ist 3:3. Unentschieden. Nächstes Ligaspiel ist dann am 30. August auswärts gegen Saarbrücken. Vorher kommt der VfB Stuttgart noch zu uns und zwar schon nächsten Freitag für ein DFB-Pokalspiel. Auch da halten wir euch natürlich auf dem Laufenden, sowohl hier im Programm als auch natürlich in App und Web im Fanradio.

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13: Ihr hört Ostseewelle mit dem Blick aufs Wetter. Landesweit heute Nachmittag ein Mix aus Sonne und Wolken. Gegen Abend ziehen aber nochmal ein paar Schauer durchs Land bei Temperaturen bis 25 Grad. Der Zwei-Tage-Trend. Morgen am Montag und auch übermorgen am Dienstag, ja, sieht's insgesamt eher nicht so dolle aus. Viel grau und nass. Nur morgen am Nachmittag mal ein bisschen Sonne dabei bei Temperaturen bis zu 21 Grad. 15.31 Uhr, Ostseewelle, der beste Verkehrsservice für unser Land. A19 Richtung Rostock, zwischen Röbel und Waren, da haben Urlauber ihr Gepäck verloren. Die sind da jetzt teilweise auch auf der Fahrbahn unterwegs und versuchen, das wieder einzusammeln. Hier bitte schön vorsichtig fahren. A20 Richtung Rostock in der Auffahrt Greifswald Süd. Achtung, hier ist ein Hund am Fahrbahnrand. Landkreis Rostock, B105 zwischen Rövershagen und Mönchhagen. Hier ist einer mitten auf der Straße liegen geblieben. Es geht schleppend daran vorbei. Stau oder stockenden Verkehr haben wir aktuell auf der A19. Und zwar Richtung Dreieck Wittstock-Dosse, einmal Höhe Waren, da braucht ihr eine Viertelstunde länger, und Höhe Prignitz, da sind es 25 Minuten mehr. Die Flitzerblitzer stehen. Auf der A14 Richtung Karstadt, Höhe Platerberg. A20 Abfahrt Neubrandenburg-Ost Richtung Wallin. A24 Richtung Hamburg zwischen Zarentin und Gallin und Richtung Berlin kurz hinter Mainburg. B96 zwischen Lietzow und Bergen, Höhe Ralswiek. Rügen zu Bringer Richtung A20 kurz vorm Rastplatz Rügenblick. B103 Kues Richtung Güstrow in der Bushaltestelle. B105 Rövershagen Richtung Rostock kurz hinter der Kreuzung. B108 Warenshof, wenn ihr aus Teterow kommt. B191 zwischen Eldena und Karstadt Richtung Karstadt. B192 Sito raus Richtung Malchow. Noch ein Laser, Ortsausgang Altentreptow Richtung Neubrandenburg. In Bandelin beidseitig. Damgarten, Ortsausgang Richtung Saal. Ortsausgang Greifswald, Eldena Richtung Chemnitz. Hagenow in der Parkstraße. Zwischen Markgrafenheide und Hinrichshagen auf dem Waldparkplatz. In Neuplacht Richtung Lüchen. Rostock, Groß-Klein Richtung Warnemünde, Höhe Feuerwehr. Und noch einer in Sahnitz Richtung Tessin, auch an der Feuerwehr. Habt ihr noch mehr entdeckt? Dann immer gerne melden. Studio Hotline ist die 0381 49 78 110. Denn keiner meldet mehr aktuelle Flitzerblitzer.
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0: hört Ostseewelle am Sonntag. Vielleicht macht ihr euch gerade fertig. Gleich noch eine gemütliche Runde raus auf den Spielplatz. Bis dahin gibt es natürlich noch mehr von der meisten Musik mit allen aktuellen Hits für euch. Und zwar haben wir dabei Sabrina Carpenter mit Taste. Richtig geiler Pop-Sound. Und dazu gibt es noch natürlich was ganz Aktuelles. Wir starten direkt gleich rein mit Body Talk von Alle Farben und René Miller. Das ist ein bisschen für alle, die jetzt Lust auf Party haben.
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9: Ich bin Jan-Henner Reitze. Die Feuerwehr und weitere Einsatzkräfte in der Eifel in Nordrhein-Westfalen schaffen es bisher, den Brand im Hürtgenwald von bewohntem Gebiet fernzuhalten. Ob das weiterhin gelingt, hängt auch vom Wetter ab.
10: Mehrere Löschhubschrauber und Wasserwerfer sind im Einsatz. Auch Landwirte helfen, Wasser ranzuschaffen. Wind könnte die Flammen aber erneut anfachen. Die Feuerwehr geht davon aus, dass sie noch mehrere Tage im Einsatz sein wird. Wann die Anwohner im Ortsteil Gai wieder in ihre Häuser können, ist immer noch unklar. Am Nachmittag will sich NRW-Ministerpräsident Wüst ein Bild von der Lage machen. Er will auch den derzeit 1400 Rettungskräften danken, die im Einsatz sind. Thomas Bremser, Redaktion.
9: Im Irankrieg hat US-Präsident Donald Trump eine neue Idee geäußert. Er wolle die Straße von Hormuz zum US-Gebiet erklären, sobald man den Iran besiegt habe. Das sagte Trump bei einem Wahlkampfauftritt. Der Iran weist die Ansprüche zurück.
11: Die Pläne von US-Präsident Trump wirken zunehmend verzweifelt. Denn von seinem Versprechen, den Irankrieg schnell zu beenden, ist er weit entfernt. Und auch die aktuelle Idee, die Meerenge zu US-Territorium zu erklären, dürfte kaum zur Deeskalation beitragen. An diesem Wochenende läuft eine 60-tägige Waffenruhe aus, die für weitere Verhandlungen geplant war. Doch es gibt weder eine Einigung noch ruhen die Waffen. Die Straße von Hormuz ist weiter blockiert und erneut wurden dort Schiffe angegriffen. Diana Kramer, Nachrichtenredaktion.
9: Und zum Fußball. In der neuen Saison der zweiten Bundesliga haben Nürnberg und Hertha BSC den zweiten Sieg im zweiten Spiel gefeiert. Nürnberg setzte sich auswärts bei Greuther Fürth mit 4:2 durch und übernimmt erst einmal die Tabellenspitze. Gefolgt von Hertha BSC, die Berliner gewannen zu Hause gegen Bundesliga-Absteiger Heidenheim mit 4:1.
0: Ihr hört Ostseewelle mit dem Wetter bei uns in Hamburg und Schleswig-Holstein. Weiterhin viele dicke Wolken am Himmel, vor allem gen Nordsee vermehrt Schauer dabei, bei Temperaturen bis 23 Grad. Der Zwei-Tage-Trend. Morgen am Montag, da starten wir auch erst grau und nass in die neue Woche. Im Tagesverlauf reißt die dicke Wolkendecke dann aber immer mehr auf, dann wird's vielerorts auch schön sonnig. Insgesamt bei 20 Grad maximal. Und übermorgen am Dienstag? Genauso, dazu 20 Grad an der Spitze.
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0: Die A19 Richtung Rostock zwischen Röbel und Waren, da haben Urlauber ihr Gepäck verloren. Die sind da jetzt auch auf der Fahrbahn unterwegs und versuchen das wieder einzusammeln. Hier schön vorsichtig fahren. A20 Richtung Rostock in der Auffahrt Greifswald Süd. Achtung, hier ist ein Hund am Fahrbahnrand. Landkreis Rostock, B105 zwischen Revershagen und Mönchhagen. Hier ist einer mitten auf der Straße liegen geblieben. Es geht schleppend daran vorbei. Stau oder stockenden Verkehr haben wir aktuell auf der A19 und zwar Richtung Dreieck Wittstock-Dosse. Höhe Waren sind 15 Minuten mehr und Höhe Prignitz 25 Minuten. Vor den Flitzerblitzern haben wir noch eine Vermisstenmeldung der Polizei der Stadt Stralsund. Gesucht wird der 35-jährige Christian Janke. Er hat kurze dunkle Haare, ist 1,80 Meter groß, kräftig gebaut. Er trug zuletzt eine schwarze Trainingsjacke mit roten Applikationen und vermutlich eine dunkle Hose. Er benötigt dringend medizinische Hilfe, wurde gestern zuletzt um 9 Uhr auf dem Krankenhausgelände in Stralsund gesehen. Da er sich möglicherweise auch in einem psychischen Ausnahmezustand befindet, sprecht ihn nicht direkt an, sondern informiert umgehend die Polizei in Stralsund. Ein Bild von ihm findet ihr gleich auch bei ostseewelle.de. Die Flitzerblitzer stehen auf der A14 Richtung Karstadt, Höhe Plater Berg. A20, Abfahrt Neubrandenburg-Ost Richtung Wallin. Zwei Stück auf der A24, einmal Richtung Hamburg zwischen Zarrentin und Gallin und Richtung Berlin kurz hinter Mainburg. Dann B96 zwischen Lietzow und Bergenhöhe Ralswiek. Und Rügenzubringer Richtung A20, kurz vorm Rastplatz Rügenblick. B103, Kues Richtung Güstrow in der Bushaltestelle. B105, Rheinberg Richtung Stralsund. Rövershagen Richtung Rostock, kurz hinter der Kreuzung. B108, Warenshof aus Teterow kommt. B191, zwischen Eldena und Karstedt Richtung Karstedt. B192, Sito raus Richtung Malchow. Ortsausgang Altentreptow Richtung Neubrandenburg. Bandelin beidseitig. Damgarten Ortsausgang Richtung Saal. Ortsausgang Greifswald, Eldena Richtung Chemnitz. Hagenow in der Parkstraße. Zwischen Markgrafenheide und Hinrichshagen auf dem Waldparkplatz. Neuplacht Richtung Lüchen. Und noch zwei Laser, einmal Rostock, Groß-Klein Richtung Warnemünde Höhe Feuerwehr und Sahnitz Richtung Tessin auch an der Feuerwehr. Habt ihr noch mehr entdeckt? Dann immer gerne her damit. Studio Hotline ist die 0381 49 78 110. Denn keiner meldet mehr aktuelle Flitzerblitzer.
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Ihr hört Ostseewelle am Sonntag, 16:45. 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

0: Ostseewelle am Sonntag, gleich 16:30. Der Haushalt ist geschafft, jetzt entspannt im Garten auf die Liege legen. Nebenbei gibt's von uns gleich mehr von der meisten Musik mit allen aktuellen Hits. Augen zu und genießen. Geht gut mit Olivia Dean und Man I Need. Und vorweg noch ein aktueller Chart-Hit, und zwar von Michael Schulte. 5 AM. Alles gleich nach 16:30.
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0: Ihr hört Ostseewelle mit dem Blick aufs Wetter. Ja, da wechseln sich Sonne und Wolken am Himmel heute einmal ab. Vereinzelt sind gegen Abend auch Schauer dabei. Bei Topwerten zwischen 20 und 23 Grad. Der Zwei-Tage-Trend, morgen am Montag, da kommt die Sonne zwar auch mal raus, überwiegend wird es aber wieder bewölkt. Gewitter sind dann auch möglich. Nachmittags von Nordmecklenburg, dann aber wieder trocken und auch sonniger bei bis zu 21 Grad. Dienstag? Übermorgen wird's wieder wechselhaft, auch bis zu 21 Grad. 16.31 Uhr.
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0: Lena hat eine Meldung für uns aus dem Landkreis Nordwestmecklenburg, die B192 zwischen Varin und Blankenberg. Achtung, hier ist eine Person auf der Straße. Stau oder stockenden Verkehr haben wir jetzt noch auf der A19 Richtung Dreieck Wittstock-Dosse. Höhe Prignitz, da braucht ihr 15 Minuten länger. Vor den Flitzerblitzern haben wir noch eine Vermisstenmeldung der Polizei der Stadt Stralsund für euch. Gesucht wird der 35-jährige Christian Janke. Er hat kurze dunkle Haare, eine durchtrainierte Statur, keinen Bart. Er wurde gestern gegen 9 Uhr zuletzt auf dem Krankenhausgelände in Stralsund gesehen. Er benötigt dringend medizinische Hilfe. Da er sich möglicherweise in einem psychischen Ausnahmezustand befindet, sprecht ihn am besten nicht direkt an, sondern informiert umgehend die Polizei. Ein Bild von ihm findet ihr gleich bei ostseewelle.de. Die Flitzerblitzer stehen auf der A14 Richtung Karstädthöhe Platerberg, A20 Abfahrt Neubrandenburg Ost Richtung Wallin, A24 einmal Richtung Hamburg zwischen Zarentin und Gallin und dann Richtung Berlin kurz hinter Mainburg, dann B96 zwischen Lietzow und Bergen Höhe Ralswiek und auf dem Rügenzubringer Richtung A20 kurz vorm Rastplatz Rügenblick. B103 Kues Richtung Güstrow in der Bushaltestelle, B105 Rheinberg Richtung Stralsund und Rövershagen Richtung Rostock kurz hinter der Kreuzung, B108 Warenshof, wenn ihr aus Teterow kommt, B191 zwischen Eldena und Karstädt Richtung Karstädt, B192 Sitorhaus Richtung Malchow, Ortsausgang Altentreptow Richtung Neubrandenburg, in Bandelin beidseitig, in Dammgarten Ortsausgang Richtung Saal, Hagenower Parkstraße zwischen Markgrafenheide und Hinrichshagen auf dem Waldparkplatz, Neuplacht Richtung Lüchen, in Rostock noch einer, Groß-Klein Richtung Warnemünde Höhe Feuerwehr und in Sarnitz Richtung Tessin auch an einer Feuerwehr. Habt ihr noch mehr entdeckt? Dann gerne anrufen. Studio-Hotline ist die 0381 49 78 110. Denn keiner meldet mehr aktuelle Flitzerblitzer.
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hört Ostseewelle am Sonntag jetzt mit einer eurer Lieblingsbands, One Republic. Die Jungs sind im Moment im Urlaub, aber da sind sie ganz fleißig, da basteln sie nämlich an neuer Mucke. Wir steigern die Vorfreude mit Need Your Love.

0: VIP. Ihr hört Ostseewelle am Sonntag, gleich 17 Uhr, kurz Nachrichten, ja, und dann eine halbe Stunde ganz viel Frauenpower hier bei eurem Lieblingssender. Madonna mit einem späten, knackigen 80er mit dabei und direkt vorweg Taylor Swift mit ihrem aktuellen Ohrwurm Elizabeth Taylor. Und dann auch noch Ausdies, ey. Gerade erst ihr Baby bekommen und trotzdem mit einem neuen Hit in der Playlist vertreten. The Art of Letting Go. Unbedingt dranbleiben für mehr von der meisten Musik mit allen aktuellen Hits.
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8: Ich bin Jan-Henner Reitze. Die Feuerwehr und weitere Einsatzkräfte in der Eifel in Nordrhein-Westfalen schaffen es bisher, den Brand im Hürtgenwald von bewohntem Gebiet fernzuhalten. Ob das weiterhin gelingt, hängt auch vom Wetter ab.
9: Mehrere Löschhubschrauber und Wasserwerfer sind im Einsatz. Auch Landwirte helfen, Wasser ranzuschaffen. Wind könnte die Flammen aber erneut anfachen. Die Feuerwehr geht davon aus, dass sie noch mehrere Tage im Einsatz sein wird. Wann die Anwohner im Ortsteil Gai wieder in ihre Häuser können, ist immer noch unklar. Am Nachmittag will sich NRW-Ministerpräsident Wüst ein Bild von der Lage machen. Er will auch den derzeit 1400 Rettungskräften danken, die im Einsatz sind. Thomas Bremser, Redaktion.
8: Im Irankrieg hat US-Präsident Donald Trump eine neue Idee geäußert, er wolle die Straße von Hormuz zum US-Gebiet erklären, sobald man den Iran besiegt habe. Das sagte Trump bei einem Wahlkampfauftritt. Der Iran weist die Ansprüche zurück.
10: Die Pläne von US-Präsident Trump wirken zunehmend verzweifelt. Denn von seinem Versprechen, den Irankrieg schnell zu beenden, ist er weit entfernt. Und auch die aktuelle Idee, die Meerenge zu US-Territorium zu erklären, dürfte kaum zur Deeskalation beitragen. An diesem Wochenende läuft eine 60-tägige Waffenruhe aus, die für weitere Verhandlungen geplant war. Doch es gibt weder eine Einigung noch ruhen die Waffen. Die Straße von Hormuz ist weiter blockiert und erneut wurden dort Schiffe angegriffen. Diana Kramer, Nachrichtenredaktion.
8: Und zum Fußball. In der neuen Saison der zweiten Bundesliga haben Nürnberg und Hertha BSC den zweiten Sieg im zweiten Spiel gefeiert. Nürnberg setzte sich auswärts bei Greuther Fürth mit 4:2 durch und übernimmt erst einmal die Tabellenspitze, gefolgt von Hertha BSC. Die Berliner gewannen zu Hause gegen Bundesliga-Absteiger Heidenheim mit 4:1.
0: Ihr hört Ostseewelle mit dem Wetter bei uns in Hamburg und Schleswig-Holstein. Weiterhin viele dicke Wolken am Himmel, vor allem gen Nordsee vermehrt Schauer dabei, bei Temperaturen bis 23 Grad. Der Zwei-Tage-Trend. Morgen am Montag, da starten wir auch erst grau und nass in die neue Woche. Im Tagesverlauf reißt die dicke Wolkendecke dann aber immer mehr auf, dann wird's vielerorts auch schön sonnig. Insgesamt bei 20 Grad maximal. Und übermorgen am Dienstag genauso, dazu 20 Grad an der Spitze.

0: 13.03 Uhr, Ostseewelle, der beste Verkehrsservice für unser Land. Eine Meldung aus dem Landkreis Nordwestmecklenburg, B192 zwischen Varin und Blankenberg. Achtung, hier ist eine Person auf der Fahrbahn. Dann vor den Fitzerblitzern eine Vermisstenmeldung der Polizei der Stadt Stralsund. Gesucht wird der 35-jährige Christian Janke. Er ist 1,80 Meter groß, kräftig gebaut, trug zuletzt eine schwarze Trainingsjacke mit roten Applikationen und vermutlich eine dunkle Hose. Er wurde gestern gegen 9 Uhr zuletzt auf dem Krankenhausgelände in Stralsund gesehen. Er benötigt dringend medizinische Hilfe. Da er sich möglicherweise in einem psychischen Ausnahmezustand befindet, sprecht ihn nicht direkt an, sondern informiert umgehend die Polizei. Ein Bild von ihm findet ihr bei ostseewelle.de. Die Flitzerblitzer stehen auf der A14 Richtung Karstädthöhe Platerberg. A20 Abfahrt Neubrandenburg Ost Richtung Wallin. A24 Richtung Hamburg zwischen Zarentin und Gallin und Richtung Berlin kurz hinter Mainburg. Dann B96 zwischen Lietzow und Bergenhöhe Ralswiek. Und auf dem Rügenzubringer noch einmal Richtung A20 kurz vorm Rastplatz Rügenblick. Ein Laser B103 Kues Richtung Güstrow in der Bushaltestelle. B105 in Rheinberg Richtung Stralsund. B108 Warenshof aus Teterow kommt. B191 zwischen Eldena und Karstädt Richtung Karstädt. B192 Sito raus Richtung Malchow. Ortsausgang Altentreptow Richtung Neubrandenburg. In Bandelin beidseitig. Hagenow in der Parkstraße. Zwischen Markgrafenheide und Hinrichshagen auf dem Waldparkplatz. In Neuplacht Richtung Lüchen. Und noch einer in Sarnitz Richtung Tessin an der Feuerwehr. Habt ihr noch mehr entdeckt? Dann gerne anrufen. Studio-Hotline ist die 0381 49 78 110. Denn keiner meldet mehr aktuelle Flitzerblitzer.
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Sina aus Ratzeburg hört Ostseewelle Hitradio Hamburg und Schleswig-Holstein gerade in der Küche. Sie mariniert ein paar frische Nackensteaks und bereitet so das Grillbuffet vor. Dazu ihr Musikwunsch, geliefert über die Ostseewelle.

0: Ihr hört Ostseewelle am Sonntag, jetzt vielleicht auf dem Heimweg von Oma und Opa. Dafür gibt's gleich was zum Mitsingen für die ganze Familie. Und zwar von den Goo Goo Dolls. Und dazu was aus den aktuellen Charts. Das ist auch ein richtiger Ohrwurm, der aktuelle Hit von Ed Sheeran und Martin Garrix. Repeated heißt der. 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
0: Ihr hört Ostseewelle mit dem Blick aufs Wetter. Ja, und das ist doch noch relativ in Ordnung. Temperaturen aktuell in ganz Mecklenburg-Vorpommern zwischen 20 und 23 Grad. Dazu noch viel Sonne, hier und da aber auch ein paar dickere Wolken mit dabei. Der Zwei-Tage-Trend. Morgen am Montag, da insgesamt grauer, Gewitter sind auch möglich. Nur am Nachmittag, da wird es ab Nordmecklenburg ungefähr ein bisschen trockener, da kommt dann auch die Sonne wieder raus, bei Temperaturen bis 21 Grad. Und übermorgen am Dienstag insgesamt wieder wechselhaft, sonnig bis bewölkt und dazu 21 Grad Spitze. 17.30 Uhr Ostseewelle, der beste Verkehrsservice für unser Land. Eine Meldung aus dem Stadtverkehr Güstrow für euch in der Nordstadt. Da brennt wohl ein Haus. Die Feuerwehr ist im Einsatz. Haltet dort bitte Fenster und Türen geschlossen. Die Flitzerblitzer stehen auf der A14 Richtung Karstadt Höhe Platerberg, A24 Richtung Hamburg zwischen Zarentin und Galin und Richtung Berlin kurz hinter Mainburg, B96 zwischen Lietzow und Bergenhöhe Ralswiek und auf dem Rügenzubringer Richtung A20 kurz vorm Rastplatz Rügenblick, dann B105 Rheinberg Richtung Stralsund, B108 Warenshof, wenn ihr aus Teterow kommt, B191 zwischen Eldena und Karstadt Richtung Karstadt, B192 Sito raus Richtung Malchow, Ortsausgang Altentreptow Richtung Neubrandenburg, in Bandelin beidseitig, in Hagenow in der Parkstraße, zwischen Markgrafenheide und Hinrichshagen auf dem Waldparkplatz, Neuplacht Richtung Lüchen und Sahnitz Richtung Tessin an der Feuerwehr. Habt ihr noch mehr entdeckt? Dann immer gerne her damit. Studio Hotline ist die 0381 49 78 110. Denn keiner meldet mehr aktuelle Flitzerblitzer.
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0: Ihr hört Ostseewelle am Sonntagabend. Langsam aber sicher kreisen eure Gedanken vielleicht schon um die neue Woche. Gleich nochmal kurz Kopf ausschalten zu einem ruhigen 90er von Britney Spears. Und danach haben wir dann was, um voller Energie zum Beispiel die Kleidung für morgen rauszulegen. Der neue Elektrohit von unserem Uwe Wurlitzer aus dem Guten Morgen. Desire heißt er. 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
5: Ich bin Jan-Henner Reitze. Die Feuerwehr und weitere Einsatzkräfte in der Eifel in Nordrhein-Westfalen schaffen es bisher, den Brand im Hürtgenwald von bewohntem Gebiet fernzuhalten. Ob das weiterhin gelingt, hängt auch vom Wetter ab.
6: Mehrere Löschhubschrauber und Wasserwerfer sind im Einsatz. Auch Landwirte helfen, Wasser ranzuschaffen. Wind könnte die Flammen aber erneut anfachen. Die Feuerwehr geht davon aus, dass sie noch mehrere Tage im Einsatz sein wird. Wann die Anwohner im Ortsteil Gai wieder in ihre Häuser können, ist immer noch unklar. Am Nachmittag will sich NRW-Ministerpräsident Wüst ein Bild von der Lage machen. Er will auch den derzeit 1400 Rettungskräften danken, die im Einsatz sind. Thomas Bremser, Redaktion.
5: Im Iran-Krieg hat US-Präsident Donald Trump eine neue Idee geäußert. Er wolle die Straße von Hormuz zum US-Gebiet erklären, sobald man den Iran besiegt habe. Das sagte Trump bei einem Wahlkampfauftritt. Der Iran weist die Ansprüche zurück.
7: Die Pläne von US-Präsident Trump wirken zunehmend verzweifelt. Denn von seinem Versprechen, den Iran-Krieg schnell zu beenden, ist er weit entfernt. Und auch die aktuelle Idee, die Meerenge zu US-Territorium zu erklären, dürfte kaum zur Deeskalation beitragen. An diesem Wochenende läuft eine 60-tägige Waffenruhe aus, die für weitere Verhandlungen geplant war. Doch es gibt weder eine Einigung noch ruhen die Waffen. Die Straße von Hormuz ist weiter blockiert und erneut wurden dort Schiffe angegriffen. Diana Kramer, Nachrichtenredaktion.
5: Und zum Fußball. In der neuen Saison der zweiten Bundesliga haben Nürnberg und Hertha BSC den zweiten Sieg im zweiten Spiel gefeiert. Nürnberg setzte sich auswärts bei Greuther Fürth mit 4:2 durch und übernimmt erst einmal die Tabellenspitze. Gefolgt von Hertha BSC, die Berliner gewannen zu Hause gegen Bundesliga-Absteiger Heidenheim mit 4:1.
0: Ihr hört Ostseewelle mit dem Wetter bei uns in Hamburg und Schleswig-Holstein. Weiterhin viele dicke Wolken am Himmel, vor allem gen Nordsee vermehrt Schauer dabei, bei Temperaturen bis 23 Grad. Der Zwei-Tage-Trend. Morgen am Montag, da starten wir auch erst grau und nass in die neue Woche. Im Tagesverlauf reißt die dicke Wolkendecke dann aber immer mehr auf, dann wird's vielerorts auch schön sonnig. Insgesamt bei 20 Grad maximal. 18:02 Ostseewelle, der beste Verkehrsservice für unser Land. Stadtverkehr Güstrow, Achtung in der Nordstadt, da brennt ein Gebäude. Die Feuerwehr ist im Einsatz, haltet dort Fenster und Türen geschlossen. Stadtverkehr Rostock, Hamburger Straße Richtung Reutershagen, Höhe Kunsthalle, hier ist einer liegen geblieben auf der rechten Spur. Ihr kommt vorsichtig daran vorbei. Vor den Flitzerblitzern haben wir noch eine Vermisstenmeldung der Polizei der Stadt Stralsund für euch. Gesucht wird der 35-jährige Christian Janke. Er ist 1,80 Meter groß, kräftig gebaut, trägt vermutlich eine schwarze Trainingsjacke mit roten Applikationen und eine dunkle Hose. Er wurde gestern gegen 9 Uhr zuletzt auf dem Krankenhausgelände in Stralsund gesehen. Er benötigt dringend medizinische Hilfe. Da er sich möglicherweise in einem psychischen Ausnahmezustand befindet, sprecht ihn nicht direkt an, sondern informiert umgehend die Polizei. Ein Bild von ihm findet ihr bei ostseewelle.de. Die Flitzerblitzer, die stehen auf der A14 Richtung Karstadt Höhe Platerberg. A24, einmal Richtung Hamburg zwischen Zarrentin und Gallin und dann Richtung Berlin kurz hinter Mainburg. B96 zwischen Lietzow und Bergen Höhe Ralswiek. Rügenzubringer Richtung A20 kurz vorm Rastplatz Rügenblick. B105 Rheinberg Richtung Stralsund. B108 in Warenshof aus Teterow kommt. B191 zwischen Eldena und Karstädt Richtung Karstädt. B192 Sito raus Richtung Malchow. Ortsausgang Altentreptow Richtung Neubrandenburg. In Bandelin beidseitig. Hagenower Parkstraße. Zwischen Markgrafenheide und Hinrichshagen auf dem Waldparkplatz. Und noch einer in Neuplacht Richtung Lüchen. Habt ihr noch mehr entdeckt? Dann immer gerne her damit. Studio-Hotline ist die 0381 49 78 110. Denn keiner meldet mehr aktuelle Flitzerblitzer.
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0: Ich bin Sophie und ich habe jetzt meinen absoluten Lieblingshit für euch. Das hier ist Dracula von Tame Impala und Jennie.

Ihr hört Ostseewelle am Sonntagabend. 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

0: Ihr hört euren Lieblingssender Ostseewelle beim Spielzeug aufräumen zu Hause. Lustig wird's da gleich, wenn der Ketchup-Song nebenbei läuft. Und vorher volle Konzentration beim Aufräumen mit dem aktuellen Superhit von Olivia Rodrigo, Drop Dead. Den hört ihr garantiert zuerst hier bei Ostseewelle. 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
0: Ihr hört Ostseewelle mit dem Blick aufs Wetter und das ist doch immer noch ganz ordentlich. Wir haben zum Beispiel in Born auf dem Darß aktuell 20 Grad oder auch hier in Ludwigslust, da sind es noch 24 Grad. Also perfektes Wetter für alle, die gerade vielleicht auch noch gemütlich draußen sitzen und grillen. Ansonsten ein paar harmlose Wolken. Es ist und bleibt aber aktuell trocken. Der Zwei-Tage-Trend. Morgen am Montag, da wird es zwar auch mal sonnig, insgesamt aber eher grau, dann sind auch Gewitter dabei. Nachmittags klart es dann schon wieder ein bisschen mehr auf, bei Temperaturen bis zu 21 Grad. Und übermorgen am Dienstag bewölkt, aber auch mal sonnig, bei bis zu 21 Grad auch. 18.30 Uhr, Ostseewelle hier.
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0: Eine Meldung aus dem Stadtverkehr Güstrow. In der Nordstadt brennt ein Gebäude. Hier ist die Feuerwehr auch schon im Einsatz. Haltet dort Fenster und Türen geschlossen. Dann vor den Flitzerblitzern eine Vermisstenmeldung der Polizei der Stadt Stralsund. Gesucht wird der 35-jährige Christian Janke. Er ist 1,80 groß, kräftig gebaut, trägt vermutlich eine schwarze Trainingsjacke mit roten Applikationen und eine dunkle Hose. Er wurde gestern gegen 9 Uhr zuletzt auf dem Krankenhausgelände in Stralsund gesehen. Er benötigt dringend medizinische Hilfe und da er sich möglicherweise in einem psychischen Ausnahmezustand befindet, sprecht ihn nicht direkt an, sondern informiert umgehend die Polizei. Ein Bild von ihm findet ihr bei ostseewelle.de. Die Flitzerblitzer, die stehen auf der A14 Richtung Karstadthöhe Platterberg, A24 Richtung Hamburg zwischen Zarrentin und Galin und Richtung Berlin kurz hinter Mainburg, dann B96 zwischen Lietzow und Bergenhöhe Ralswiek und Rügenzubringer Richtung A20 kurz vorm Rastplatz Rügenblick, dann B105 Rheinberg Richtung Stralsund, B108 Warenshof aus Teterow kommt. Dann haben wir noch einen B191 zwischen Eldena und Karstadt Richtung Karstadt, B192 Sito raus Richtung Malchow, Ortsausgang Altentreptow Richtung Neubrandenburg, in Bandelin beidseitig, Hagenow in der Parkstraße, zwischen Markgrafenheide und Hinrichshagen auf dem Waldparkplatz und noch einer in Neuplacht Richtung Lüchen. Habt ihr noch mehr entdeckt? Dann gerne anrufen. Studio Hotline ist die 0381 49 78 110. Denn keiner meldet mehr aktuelle Flitzerblitzer.
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Ostseewelle, 18.35 Uhr, der beste Verkehrsservice für unser Land. Immer sofort, wenn etwas passiert. Achtung, die A20, Rostock Richtung Lübeck, zwischen Grevesmühlen und Schönberg. Da ist ein Metallrohr auf der Fahrbahn. Fahrt uns schön vorsichtig.

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gehört, Ostseewelle am Sonntag, 18.45 Uhr. Viele von euch, die heute im Landkreis Vorpommern-Rügen unterwegs waren, haben ab 16 Uhr da nicht mehr so viel gesehen und auch gestunken hat's. Das betrifft auch die A20 bei Triebsees, da um Viertel... Oh mein Gott, um Viertel fünf ein... Machen wir gleich nochmal.

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9: Ich bin Babette Büchner. Wegen eines Waldbrands ist ein Teil der Gemeinde Gebertshain in Rheinland-Pfalz evakuiert worden. Das Feuer habe sich bis auf rund 20 Meter an die ersten Häuser ausgebreitet, sagte eine Sprecherin. Gute Nachrichten gibt es dagegen aus NRW. Der größte Waldbrand in der Geschichte des Landes im Hürtgenwald ist nun unter Kontrolle.
10: Nach dem tagelangen Großeinsatz im Hürtgenwald kann dort nun wohl endgültig aufgeatmet werden. Offene Flammen gibt es nicht mehr. Und rund um das betroffene Gebiet gibt es jetzt auch eine Schneise, die ein Ausbreiten möglicher Brände verhindern soll. In Monschau, weiter südwestlich, gibt es auch vorsichtige Entspannung. Hinter der nahen Grenze in Belgien, im Hohen Venn, lodert zwar weiter ein großer Brand. Im Moment geht die Feuerwehr aber nicht davon aus, dass die Flammen deutsches Gebiet erreichen. Evakuierungen sind deshalb vorerst nicht geplant. Thomas Brock, Nachrichtenredaktion.
9: Nach den Landtagswahlen in Sachsen-Anhalt und Mecklenburg-Vorpommern könnte es schwierig werden, Mehrheiten ohne die AfD zu bilden. Grünen-Chef Felix Banatschak fordert von der CDU daher Gesprächsbereitschaft, auch mit der Linkspartei über eine mögliche Regierungsbildung. Er sagte im ZDF-Sommerinterview,
11: in einer Situation, in der man befürchten muss, dass am Ende Antidemokraten und Verfassungsfeinde Einfluss auf die Politik bekommen, müssen Demokraten miteinander gesprächsfähig sein.
9: Das erwarte er von Linken, SPD und von der Union, so Banatschak weiter. Der SPD-Vorstoß für eine Klimagemeinschaftsaufgabe im Grundgesetz stößt bei der CDU auf Skepsis. Unionsfraktionsvize Klaus Mack sagte der Rheinischen Post, im Koalitionsvertrag sei zunächst nur vereinbart, die Einführung zu prüfen. Erst ein konkreter Vorschlag zeige, ob eine Grundgesetzänderung sinnvoll sei. Man habe schon heute Instrumente und Mittel, die man unbürokratisch und praxisnah nutzen sollte, etwa aus dem Sondervermögen Infrastruktur. Und zum Sport. In der zweiten Fußball-Bundesliga hat Wolfsburg im Niedersachsen-Duell mit 1:0 gegen Hannover gewonnen. Außerdem setzte sich Bielefeld mit 3:0 gegen Cottbus durch und Dresden gewann mit 1:0 gegen Darmstadt.
12: Ihr hört Ostseewelle mit dem Wetter. Ja, das ist doch noch relativ in Ordnung. Sonne und Wolken im Wechsel heute Abend bei angenehmen Temperaturen um die 21 Grad. Der Zwei-Tage-Trend, morgen am Montag, da starten wir insgesamt relativ nass in die neue Woche. Gegen Abend verzieht sich das aber wieder und die Sonne kommt auch nochmal raus bei bis zu 21 Grad. Und übermorgen am Dienstag insgesamt wechselhaft auch bis zu 21 Grad. 19.03 Uhr, Ostseewelle, der beste Verkehrsservice für unser Land. Die A20 Richtung Lübeck zwischen Grevesmühlen und Schönberg. Achtung, hier ist ein Metallrohr auf der Fahrbahn. Stadtverkehr Güstrow. In der Nordstadt brennt ein Gebäude. Da ist die Feuerwehr im Einsatz, haltet dort Fenster und Türen geschlossen. Von den Flitzerblitzern haben wir eine Vermisstenmeldung der Polizei der Stadt Stralsund. Gesucht wird der 35-jährige Christian Janke. Er ist 1,80 groß, kräftig gebaut und trägt vermutlich eine schwarze Trainingsjacke mit roten Applikationen und eine dunkle Hose. Er wurde gestern gegen 9 Uhr zuletzt auf dem Krankenhausgelände in Stralsund gesehen. Er benötigt dringend medizinische Hilfe. Da er sich möglicherweise in einem psychischen Ausnahmezustand befindet, sprecht ihn nicht direkt an, sondern informiert umgehend die Polizei. Ein Bild von ihm findet ihr bei ostseewelle.de. Die Flitzerblitzer stehen auf der A14 Richtung Karstadt, Höhe Platterberg, A24 Richtung Hamburg zwischen Zarentin und Galin und Richtung Berlin kurz hinter Mainburg, B96 zwischen Lietzow und Bergen, Höhe Ralswiek und auf dem Rügenzubringer Richtung A20 kurz vorm Rastplatz Rügenblick, B105 Rheinberg Richtung Stralsund, B108 Warenshof, wenn ihr aus Teterow kommt, B191 zwischen Eldena und Karstadt Richtung Karstadt, B192 Sito raus Richtung Malchow, Ortsausgang Altentreptow Richtung Neubrandenburg, in Bannelin beidseitig, Hagenurner Parkstraße, zwischen Markgrafenheide und Hinrichshagen auf dem Waldparkplatz und noch einer in Neuplacht Richtung Lüchen. Habt ihr noch mehr entdeckt? Na dann immer gerne her damit. Studio Hotline ist die 0381 49 78 110. Denn keiner meldet mehr aktuelle Flitzerblitzer.
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19.07 Uhr, Ostseewelle, der beste Verkehrsservice für unser Land. 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Achtung bitte auf der A20 Richtung Lübeck zwischen Stralsund und Greifswald. Da sind Personen auf der Fahrbahn unterwegs. Also einmal A20 Richtung Lübeck zwischen Greifswald und Stralsund. Personen auf der Fahrbahn.

Ihr hört Ostseewelle am Sonntagabend. Viele von euch, die heute im Landkreis Vorpommern-Rügen unterwegs waren, haben ab 16 Uhr da nicht mehr so viel gesehen und auch gestunken hat's. Das betrifft da auch die A20 rund um Triebsees. Da ist um 16:45 ein großer Feldbrand zwischen Bad Sülze und Marlow ausgebrochen. Insgesamt sind aktuell 5 Feuerwehren vor Ort und löschen. Haltet dort in der Umgebung am besten Fenster und Türen geschlossen. Vielen Dank an dieser Stelle an die Feuerwehren wieder für euren heldenhaften Einsatz. Ihr hört Ostseewelle mit dem aktuellen Hit von Ariana Grande.

0: Sonntagabend. Geht gleich weiter mit der meisten Musik, mit allen aktuellen Hits. Da haben wir gleich zum Beispiel dabei The Bowser, auch richtig geiler Party-Sound für alle, die jetzt schon mal gut angefüttert wurden. Mit der Song heißt Magnetic. Und dazu noch der aktuelle Hit von Ed Sheeran. Ein bisschen ruhiger wird es mit Azizam. Bleibt bei Ostseewelle.
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0: Ihr hört Ostseewelle mit dem Wetter. Ja, und das ist doch noch sehr, sehr angenehm. Sonne und Wolken im Wechsel aktuell bei Temperaturen um die 20 Grad. Der Zwei-Tage-Trend, der sieht dann schon wieder insgesamt eher nicht so dolle aus. Hauptsächlich viele dicke Wolken, teilweise auch Regen, Gewitter dabei. Nur morgen gegen Abend mal ein bisschen sonniger und übermorgen am Dienstag, naja, also... Insgesamt eigentlich grau, da mache ich jetzt sonst falsche Versprechungen. Insgesamt bei Temperaturen bis zu 21 Grad. 19.30 Uhr, Ostseewelle, der beste Verkehrsservice für unser Land. A20 Richtung Lübeck, zwischen Grevesmühlen und Schönberg, da ist ein Metallrohr auf der Fahrbahn. Und zwischen Greifswald und Stralsund, Achtung, hier sind zwei Personen auf und an der Fahrbahn. Stadtverkehr Güstrow in der Nordstadt, da brennt ein Gebäude. Die Feuerwehr ist im Einsatz, haltet dort Fenster und Türen geschlossen. Die Flitzerblitzer stehen auf der A14 Richtung Karstadt, Höhe Platerberg. A24 Richtung Hamburg zwischen Zarentin und Galin und Richtung Berlin kurz hinter Mainburg. Dann haben wir noch einen B96 zwischen Lietzow und Bergen und zwar Höhe Ralswiek und Rügenzubringer Richtung A20 kurz vorm Rastplatz Rügenblick. Dann B105 Rheinberg Richtung Stralsund, B108 in Warenshof aus Teterow kommt, B191 zwischen Eldena und Karstadt Richtung Karstadt, dann B192 Sito raus Richtung Malchow, Ortsausgang Altentreptow Richtung Neubrandenburg, Bandelinen beidseitig, Hagenurner Parkstraße zwischen Markgrafenheide und Hinrichshagen auf dem Waldparkplatz und noch ein Blitzer in Neuplacht Richtung Lüchen. Habt ihr noch mehr entdeckt? Dann immer gerne her damit. Studio Hotline ist die 0381 49 78 110. Denn keiner meldet mehr aktuelle Flitzerblitzer.
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0: Ihr hört Ostseewelle und da haben wir wieder wen an der Studio-Hotline 0381 49 78 110. Moin, Sophie von Ostseewelle, wer ist denn dran?
1: Ja, hallo, Ralf. Irgendwie Fragen Richtung Markgrafenheide.
0: Den Blitzer meinst du, auf dem Waldparkplatz?
1: Ja, genau.
0: Bist du da gerade dran vorbeigefahren?
1: Ich war da eben so mal schnell Ostsee gucken, alles in Ordnung, Wasser ist noch da, ist sauber.
0: Sehr gut. Arbeitest du da irgendwie?
1: Das war jetzt privat nochmal schnell einmal ein Blick aufs Meer.
0: Jetzt hast du den Sonntag also richtig genossen und fährst schön mit Ostseewelle nach Hause.
1: Richtig.
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0: Ihr hört Ostseewelle am Sonntagabend. Der eine oder andere von euch ist jetzt vielleicht noch mit dem Auto unterwegs. Da geben wir euch gleich einen ordentlichen Wachmacher nochmal mit rein von Bon Jovi, schöner 2000er. Und dazu was Frisches von Licky Lee, Kopfnicken zum aktuellen Hit Lucky Again. 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
4: Ich bin Babette Büchner. Ein Waldbrand im rheinland-pfälzischen Westerwald bedroht nicht mehr unmittelbar Wohngebäude. Die Evakuierung wurde aufgehoben. Rund 300 Einsatzkräfte kämpfen dort gegen die Flammen. Gute Nachrichten gibt es auch aus NRW. Der größte Waldbrand in der Geschichte des Landes im Hürtgenwald ist nun unter Kontrolle. Auch in Monschau an der belgischen Grenze hat die Feuerwehr ihren Einsatz zurückgefahren. Es wird nicht damit gerechnet, dass die Flammen von Belgien aus auf deutsches Gebiet übergreifen. Die Umfragewerte sind schwach und es gibt intern Kritik. SPD-Chef Lars Klingbeil hat daher bei einer Veranstaltung der rheinland-pfälzischen SPD für den Kurs seiner Partei in der schwarz-roten Bundesregierung geworben.
5: An der SPD-Basis rumort es. In den Umfragen geht es eher nach unten und das vor den wichtigen Landtagswahlen im September. Außerdem finden viele, dass sich die Partei in der Koalition nicht genug durchsetzt. Zuletzt wurde deshalb auch die Kritik an den Parteichefs Baas und Klingbeil immer lauter und es gab Rufe nach einem Sonderparteitag. Den lehnt Klingbeil ab und er verteidigt die Kompromisse mit der Union. Die demokratische Mitte dürfe jetzt nicht streiten, sondern müsse das Land auf Vordermann bringen und so auch verhindern, dass die Rechtsextremen die Macht übernehmen. Aus Berlin, Thomas Brockt.
4: Grünen-Chef Felix Banatschak fordert von der CDU nach den Ostlandtagswahlen Gesprächsbereitschaft, auch mit der Linkspartei, über eine mögliche Regierungsbildung ohne die AfD. Er sagte im ZDF-Sommerinterview:
6: Man kann der Politik der Linken kritisch gegenüber eingestellt sein. Und dass zwischen der CDU und der Linken große Differenzen bestehen, ist ja klar. Aber Heidi Reicheneck will nicht die Mauer wieder aufbauen. Und Heidi Reicheneck will auch nicht massenhaft Menschen aus Deutschland ausweisen. Sie will nicht am Ende die Grundfesten der Demokratie einreißen.
4: Nach den Landtagswahlen in Sachsen-Anhalt und Mecklenburg-Vorpommern könnte es schwierig werden, Mehrheiten ohne die AfD zu bilden. Und zum Sport. In der zweiten Fußball-Bundesliga hat Wolfsburg seinen ersten Saisonsieg eingefahren. Im Niedersachsen-Duell setzte sich die Mannschaft mit 1:0 gegen Hannover durch. Außerdem gewann Dresden mit 1:0 gegen Darmstadt und Bielefeld mit 3:0 gegen Cottbus.
0: Ihr hört Ostseewelle und wir schauen aufs Wetter. Ja, heute Abend auch immer noch entspannt, klarer Himmel, hier und da aber auch ein paar dickere Wolken, da dann vereinzelt auch Schauer dabei, bei Temperaturen noch so zwischen 20 und 23 Grad. Der Zwei-Tage-Trend morgen am Montag, da starten wir grau und nass in die neue Woche, bei Temperaturen bis zu 21 Grad und übermorgen am Dienstag von allem ein bisschen was dabei, Sonne bis Wolken, aber auch Schauer und auch 21 Grad an der Spitze. 20.03 Uhr, Ostseewelle, der beste Verkehrsservice für unser Land. Alles frei soweit auf den Straßen, kommt gut durch. Vor den Flitzerblitzern haben wir eine Vermisstenmeldung der Polizei der Stadt Stralsund für euch. Gesucht wird der 35-jährige Christian Janke. Er ist 1,80 Meter groß, kräftig gebaut und trägt vermutlich eine schwarze Trainingsjacke mit roten Applikationen und eine dunkle Hose. Er wurde gestern gegen 9 Uhr morgens zuletzt auf dem Krankenhausgelände in Stralsund gesehen. Er benötigt dringend medizinische Hilfe und da er sich möglicherweise in einem psychischen Ausnahmezustand befindet, sprecht ihn besser nicht direkt an, sondern informiert umgehend die Polizei. Ein Bild von ihm findet ihr bei ostseewelle.de. Die Flitzerblitzer stehen auf der A14 Richtung Karstadt, Höhe Platerberg. A24 Richtung Hamburg zwischen Zarrentin und Galin und Richtung Berlin kurz hinter Mainburg. Dann B96 zwischen Lietze und Bergenhöhe Ralswiek und auf dem Rügenzubringer Richtung A20 kurz vorm Rastplatz Rügenblick. Dann B105 in Rheinberg Richtung Stralsund. B108 Warenshof aus Teterow kommt. B191 zwischen Eldena und Karstädt Richtung Karstädt. B192 Sito raus Richtung Malchow. In Bannelin beidseitig. Hagenow in der Parkstraße. Zwischen Markgrafenheide und Hinrichshagen auf dem Waldparkplatz. Und noch einer in Neuplacht Richtung Lüchen. Habt ihr noch mehr entdeckt? Dann gerne ergänzen. Studio-Hotline ist die 0381 49 78 110. Denn keiner meldet mehr aktuelle Flitzerblitzer.
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Ihr hört Ostseewelle am Sonntagabend, 20.12 Uhr. Ich bin Sophie und ich habe jetzt einen meiner aktuellen Lieblingshits für euch dabei. New Religion von Baby Rexha. Und bevor ich euch das Original aber abspiele, würde ich euch gern einmal was zeigen. Es gibt da nämlich eine Live-Version von ihr. Ich sag mal so, also für mich ist es Gänsehaut pur. Hört mal selbst.

0: Ihr hört Ostseewelle am Sonntagabend. Falls jetzt noch jemand spät den Boden wischt, vielleicht in der Küche, haben wir da gleich perfekte Musik für die Hüften dazu. Shakira, aktueller Sommerhit, Die Die. Und dazu dann noch der neueste Chart-Hit von Nico Santos. Achtung, aufpassen, der hat richtig Ohrwurmpotenzial. Why Don't You Stay? 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
0: Ihr hört Ostseewelle mit dem Blick aufs Wetter. Ja, und heute Abend haben wir da immer noch klaren Himmel. Die Sonne ist ja nun langsam weg. Hier und da auch dichte Wolken, vereinzelt noch ein Schauer mit dabei. Bei Temperaturen so um die 20 Grad. Der Zwei-Tage-Trend. Morgen am Montag, da starten wir rein. Erstmal noch mit Sonne, später dann immer mehr Wolken. Am Abend klart das dann aber wieder auf. Temperaturen bis 21 Grad. Und übermorgen am Dienstag insgesamt wechselhaft bei bis zu 21 Grad. 20.31 Uhr, Ostseewelle, der beste Verkehrsservice für unser Land. Alles frei soweit auf den Straßen. Vor den Flitzerblitzern haben wir noch eine Vermisstenmeldung der Polizei der Stadt Stralsund. Gesucht wird der 35-jährige Christian Janke. Er ist 1,80 groß, kräftig gebaut und trägt vermutlich eine schwarze Trainingsjacke mit roten Applikationen und eine dunkle Hose. Er wurde gestern gegen 9 Uhr morgens zuletzt auf dem Krankenhausgelände in Stralsund gesehen. Er benötigt dringend medizinische Hilfe. Und da er sich möglicherweise in einem psychischen Ausnahmezustand befindet, sprecht ihn besser nicht direkt an, wenn ihr ihn seht, sondern informiert umgehend die Polizei. Ein Bild von ihm findet ihr bei ostseewelle.de. Die Blitzer stehen auf der A14 Richtung Karstädt, Höhe Platterberg. A24 Richtung Hamburg zwischen Zarrentin und Galin und Richtung Berlin kurz hinter Mainburg. Dann B96 zwischen Lietzow und Bergen, Höhe Ralswiek. Und auf dem Rügenzubringer Richtung A20 kurz vorm Rastplatz Rügenblick. B105 in Rheinberg Richtung Stralsund. B108 Warenshof, wenn ihr aus Teterow kommt. B191 zwischen Eldena und Karstädt Richtung Karstädt. B192 Sito raus Richtung Malchow. Bandelin beidseitig. Hagenow in der Parkstraße, zwischen Markgrafenheide und Hinrichshagen auf dem Waldparkplatz und in Neuplacht Richtung Lüchen. Keiner meldet mehr aktuelle Flitzerblitzer. Und ich sehe gerade zu der Vermisstenmeldung aus der Stadt Stralsund. Alles wieder gut, ist gerade reingeflattert über die Mails. Der 35-jährige Mann ist wohlbehalten aufgefunden worden. Also, alles wieder gut.
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1: Ich bin Babette Büchner. Mehr als 2700 Hektar stehen in Belgien in Flammen. Nun haben die Behörden auch deutsche Einsatzkräfte angefordert. Die Unterstützung sei bereits angelaufen, teilte die Städteregion Aachen mit. Der größte Waldbrand in der Geschichte Nordrhein-Westfalens im Hürtgenwald ist unterdessen unter Kontrolle.
2: Nach dem tagelangen Großeinsatz im Hürtgenwald kann dort nun wohl endgültig aufgeatmet werden. Offene Flammen gibt es nicht mehr. Und rund um das betroffene Gebiet gibt es jetzt auch eine Schneise, die ein Ausbreiten möglicher Brände verhindern soll. In Monschau, weiter südwestlich, gibt es auch vorsichtige Entspannung. Hinter der nahen Grenze in Belgien, im Hohen Venn, lodert zwar weiter ein großer Brand. Im Moment geht die Feuerwehr aber nicht davon aus, dass die Flammen deutsches Gebiet erreichen. Thomas Brock, Nachrichtenredaktion.
1: Grünen-Chef Felix Banatschak fordert von der CDU nach den Ostlandtagswahlen Gesprächsbereitschaft auch mit der Linkspartei über eine mögliche Regierungsbildung ohne die AfD. Er sagte im ZDF-Sommerinterview:
3: Man kann der Politik der Linken kritisch gegenüber eingestellt sein. Und dass zwischen der CDU und der Linken große Differenzen bestehen, ist ja klar. Aber Heidi Reicheneck will nicht die Mauer wieder aufbauen. Und Heidi Reicheneck will auch nicht massenhaft Menschen aus Deutschland ausweisen. Sie will nicht am Ende die Grundfesten der Demokratie einreißen.
1: Nach den Landtagswahlen in Sachsen-Anhalt und Mecklenburg-Vorpommern könnte es schwierig werden, Mehrheiten ohne die AfD zu bilden. Israel lehnt den Fahrplan des Gaza-Friedensrats klar ab. US-Unterhändler Jared Kushner bemüht sich in der Region trotzdem um Fortschritte und führte Gespräche über die Zukunft des Gazastreifens. In Ägypten traf er Präsident al-Sisi. Kushner werde in Ägypten außerdem eine Hamas-Delegation treffen, hieß es aus Kreisen der islamistischen Terrororganisation. Anschließend reise er weiter zu Gesprächen in Israel. Und zum Sport. Bei der Schwimm-EM in Paris hat Isabel Gose Silber über 400 Meter Freistil gewonnen. Die 24-Jährige schlug hinter der überragenden Italienerin Simona Quadarella an. Dritte wurde Goses Teamkollegin Maja Werner. Bei den Männern gewann Lukas Mertens ebenfalls Bronze über 400 Meter Freistil.
4: Ihr hört Ostseewelle mit dem Wetter. Da haben wir heute Abend einen Wechsel aus Sonne und Wolken über ganz Mecklenburg-Vorpommern. Vereinzelt auch Schauer möglich, bei Temperaturen um die 21 Grad. Der Zwei-Tage-Trend. Morgen am Montag auch ein Mix aus Sonne und Wolken, teilweise mit Schauern, auch Gewitter dabei. Ab Nachmittag klart es dann aber von der Mecklenburger Bucht her wieder auf, bei Temperaturen bis 21 Grad. Und übermorgen am Dienstag meist grau und auch nass, bei bis zu 21 Grad auch.
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1: Ich bin Dirk Zeitler. Die belgischen Behörden haben zur Bekämpfung des größten Waldbrands in der Geschichte des Landes Einsatzkräfte aus Deutschland angefordert. Die Unterstützung sei bereits angelaufen, teilte die Städteregion Aachen mit. Die Einsatzkräfte sollen bei Küchelscheid eingesetzt werden, einem belgischen Nachbarort Monschaus.
2: Es ist ein riesiges Feuer im Hohen Venn, einem Moorgebiet in Belgien, dicht hinter der deutschen Grenze. Mehr als 2700 Hektar stehen dort in Flammen. Belgien setzt auf Hilfe aus dem Ausland. Nun sollen auch deutsche Einsatzkräfte unterstützen. Von Deutschland selbst war das Feuer zuletzt 1,5 Kilometer entfernt. Die befürchteten Evakuierungen in Monschau waren bislang nicht nötig, weil der Wind von dem Ort wegwehte. Das kann sich aber auch schnell wieder ändern. Thomas Brock, Nachrichtenredaktion.
1: Die SPD macht innerhalb der Bundesregierung Druck für einen besseren Schutz vor Hitze, Niedrigwasser und weiteren Folgen des Klimawandels. Es brauche eine Kraftanstrengung des gesamten Staates, heißt es in einem Papier von SPD-geführten Ministerien.
3: Bund, Länder, Städte und Gemeinden müssen an einem Strang ziehen beim Klimaschutz. Das ist im deutschen System aber gar nicht so einfach. Dafür müsste das Grundgesetz geändert werden. Etwa damit der Bund Dinge mitfinanzieren kann, die eigentlich in den Händen der Kommunen liegen. Mehr Hitzeschutz in Kliniken oder mehr Grün in Städten. Die SPD-Minister schlagen außerdem einen nationalen Hitzeaktionsplan vor. Allein in diesem Jahr hat die starke Hitze zu mehr als 12.000 Toten geführt. Deutlich mehr als sonst in ganzen Jahren. Thomas Bremser, Nachrichtenredaktion.
1: Die iranische Armee setzt nach einem Bericht des Nachrichtenportals Avash ein Kopfgeld von umgerechnet 25.000 Euro für jeden getöteten oder gefangenen genommenen US-Soldaten aus. Demnach verdoppelt sich die Summe, wenn Frauen amerikanische Soldaten gefangen nehmen oder töten. Das Kopfgeld sei vom Oberbefehlshaber der regulären iranischen Armee ausgelobt worden, heißt es. Zum Sport. Isabel Gose hat EM-Silber über 400 Meter Freistil gewonnen. Die 24-Jährige schlug in Paris hinter der überragenden Italienerin Simona Quadarella an. Dritte wurde Goses Teamkollegin Maja Werner. Bei den Männern gewann Lukas Mertens EM-Bronze über 400 Meter Freistil.
4: Ostseewelle mit dem Wetter. Da haben wir heute Abend einen Wechsel aus Sonne und Wolken über ganz Mecklenburg-Vorpommern. Vereinzelt auch Schauer möglich, bei Temperaturen um die 21 Grad. Der Zwei-Tage-Trend. Morgen am Montag auch ein Mix aus Sonne und Wolken, teilweise mit Schauern, auch Gewitter dabei. Ab Nachmittag klart es dann aber von der Mecklenburger Bucht her wieder auf, bei Temperaturen bis 21 Grad. Und übermorgen am Dienstag meist grau und auch nass, bei bis zu 21 Grad auch.
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1: Ich bin Dirk Zeitler. Die SPD machte innerhalb der Bundesregierung Druck für einen besseren Schutz vor Hitze, Niedrigwasser und weiteren Folgen des Klimawandels. Es brauche eine Kraftanstrengung des gesamten Staates, heißt es in einem Papier von SPD-geführten Ministerien.
2: Bund, Länder, Städte und Gemeinden müssen an einem Strang ziehen beim Klimaschutz. Das ist im deutschen System aber gar nicht so einfach. Dafür müsste das Grundgesetz geändert werden. Etwa damit der Bund Dinge mitfinanzieren kann, die eigentlich in den Händen der Kommunen liegen. Mehr Hitzeschutz in Kliniken oder mehr Grün in Städten. Die SPD-Minister schlagen außerdem einen nationalen Hitzeaktionsplan vor. Allein in diesem Jahr hat die starke Hitze zu mehr als 12.000 Toten geführt. Deutlich mehr als sonst in ganzen Jahren. Thomas Bremser, Nachrichtenredaktion.
1: Die belgischen Behörden haben zur Bekämpfung des größten Waldbrands in der Geschichte des Landes Einsatzkräfte aus Deutschland angefordert. Die Unterstützung sei bereits angelaufen, teilte die Städteregion Aachen mit. Die Einsatzkräfte sollen bei Küchelscheid eingesetzt werden, einem belgischen Nachbarort Monschaus.
3: Es ist ein riesiges Feuer im Hohen Venn, einem Moorgebiet in Belgien, dicht hinter der deutschen Grenze. Mehr als 2700 Hektar stehen dort in Flammen. Belgien setzt auf Hilfe aus dem Ausland. Nun sollen auch deutsche Einsatzkräfte unterstützen. Von Deutschland selbst war das Feuer zuletzt 1,5 Kilometer entfernt. Die befürchteten Evakuierungen in Monschau waren bislang nicht nötig, weil der Wind von dem Ort wegwehte. Thomas Brock, Nachrichtenredaktion.
1: Nach dem Ätna-Ausbruch kehrt am Flughafen Catania auf Sizilien wieder Normalität ein. Die meisten Ankünfte und Abflüge finden wie geplant statt, zeigte die Webseite des Airports. Einige Flüge nach Deutschland, etwa nach Frankfurt oder München, gehörten am Sonntag jedoch zu den gestrichenen Flügen. Der Betreiber des Flughafens hatte den Betrieb gestern Nachmittag wieder aufgenommen. Zum Sport. Frederik Rupert ist erstmals Europameister über 3000 Meter Hindernis. Der 29-Jährige siegte im Finale in Birmingham. Das deutsche Traumergebnis machte Karl Bebendorf als Dritter perfekt. Die gemischte deutsche Sprintstaffel über 4x100 Meter sicherte sich in Birmingham die Silbermedaille. Sensationell Silber gewann auch Speerwerferin Julia Ulbricht.
4: Ostseewelle mit dem Wetter. Ja, etwas durchwachsen ist es heute Abend. Meist dick bewölkt, teilweise auch Schauer möglich. Und so bleibt das in der Nacht auch. Tiefstwerte gehen runter bis 12 Grad. Der Zwei-Tage-Trend. Morgen am Montag, da wird es erst gen Abend hin sonnig. Vorher viele dicke Wolken in ganz Mecklenburg-Vorpommern. Es bleibt aber meist trocken, bei bis zu 21 Grad. Und übermorgen am Dienstag auch grau, dazu mehr nass, auch bei 21 Grad an der Spitze.
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1: Ich bin Dirk Zeitler. Wegen des enormen Waldbrandes im Hohen Venn haben die Behörden eine Evakuierung in Teilen der nordrhein-westfälischen Stadt Monschau angeordnet. Die aktuelle Entwicklung des Brandgeschehens im Hohen Venn erfordere eine sofortige Evakuierung mehrerer Straßenzüge, teilte die Stadt Monschau auf ihrer Internetseite mit. Der größte Waldbrand in der Geschichte Nordrhein-Westfalens im Hürtgenwald in der Eifel ist dagegen unter Kontrolle.
2: Nach dem tagelangen Großeinsatz im Hürtgenwald kann dort nun wohl endgültig aufgeatmet werden. Offene Flammen gibt es nicht mehr und rund um das betroffene Gebiet gibt es jetzt auch eine Schneise, die ein Ausbreiten möglicher Brände verhindern soll. Thomas Brock, Nachrichtenredaktion.
1: Die SPD macht innerhalb der Bundesregierung Druck für einen besseren Schutz vor Hitze, Niedrigwasser und weiteren Folgen des Klimawandels. Es brauche eine Kraftanstrengung des gesamten Staates, heißt es in einem Papier von SPD-geführten Ministerien.
3: Bund, Länder, Städte und Gemeinden müssen an einem Strang ziehen beim Klimaschutz. Das ist im deutschen System aber gar nicht so einfach. Dafür müsste das Grundgesetz geändert werden. Etwa damit der Bund Dinge mitfinanzieren kann, die eigentlich in den Händen der Kommunen liegen. Mehr Hitzeschutz in Kliniken oder mehr Grün in Städten. Die SPD-Minister schlagen außerdem einen nationalen Hitzeaktionsplan vor. Allein in diesem Jahr hat die starke Hitze zu mehr als 12.000 Toten geführt. Deutlich mehr als sonst in ganzen Jahren. Thomas Bremser, Nachrichtenredaktion.
1: Zum Sport. Frederik Rupert ist erstmals Europameister über 3000 Meter Hindernis. Der 29-Jährige siegte im Finale in Birmingham. Das deutsche Traumergebnis machte Karl Bebendorf als Dritter perfekt. Die gemischte deutsche Sprintstaffel sicherte sich über 4x100 Meter in Birmingham die Silbermedaille. Sensationell gewann auch Speerwerferin Julia Ulbricht Silber. Deutsche Medaillen gab es auch bei der Schwimm-EM in Paris. Isabel Gose hat EM-Silber über 400 Meter Freistil gewonnen. Die 24-Jährige schlug hinter der überragenden Italienerin Simona Quadarella an. Dritte wurde Goses Teamkollegin Maja Werner. Bei den Männern gewann Lukas Mertens EM-Bronze über 400 Meter Freistil.
4: Tag ist angebrochen, ihr hört Ostseewelle und wir starten rein in die neue Woche. Erstmal mit dem Blick aufs Wetter. Naja, aktuell viele dicke Wolken landesweit bei Tiefstwerten bis 12 Grad runter. Im Laufe des Montags heute dann immer mal wieder dichtere Wolkenfelder, die uns die Sonne versperren. Ab und an bringen die auch Schauer und sogar Gewitter mit sich bei 21 Grad maximal. Der Zwei-Tage-Trend. Morgen am Dienstag auch meist ein eher grauer Tag. Verregnet dazu auch bis zu 21 Grad. Und übermorgen am Mittwoch auch ein Tag für die Regenjacken. 22 Grad maximal.
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1: Ich bin Dirk Zeitler. Wegen des enormen Waldbrandes im Hohen Venn haben die Behörden eine Evakuierung in Teilen der nordrhein-westfälischen Stadt Monschau angeordnet. Die aktuelle Entwicklung des Brandgeschehens im Hohen Venn erfordere eine sofortige Evakuierung einiger Straßenzüge, teilte die Stadt Monschau auf ihrer Internetseite mit.
2: Es ist ein riesiges Feuer im Hohen Venn, einem Moorgebiet in Belgien, dicht hinter der deutschen Grenze. Mehr als 2700 Hektar stehen dort in Flammen. Belgien setzt auf Hilfe aus dem Ausland. Nun sollen auch deutsche Einsatzkräfte unterstützen. Thomas Brock, Nachrichtenredaktion.
1: Die SPD macht innerhalb der Bundesrepublik Druck für einen besseren Schutz vor Hitze, Niedrigwasser und weiteren Folgen des Klimawandels. Es brauche eine Kraftanstrengung des gesamten Staates, heißt es in einem Papier von SPD-geführten Ministerien.
3: Bund, Länder, Städte und Gemeinden müssen an einem Strang ziehen beim Klimaschutz. Das ist im deutschen System aber gar nicht so einfach. Dafür müsste das Grundgesetz geändert werden. Etwa damit der Bund Dinge mitfinanzieren kann, die eigentlich in den Händen der Kommunen liegen. Mehr Hitzeschutz in Kliniken oder mehr Grün in Städten. Die SPD-Minister schlagen außerdem einen nationalen Hitzeaktionsplan vor. Allein in diesem Jahr hat die starke Hitze zu mehr als 12.000 Toten geführt. Deutlich mehr als sonst in ganzen Jahren. Thomas Bremser, Nachrichtenredaktion.
1: Zum Sport. Frederik Ruppert ist erstmals Europameister über 3000 Meter Hindernis. Der 29-Jährige siegte im Finale bei der Leichtathletik-EM in Birmingham. Das deutsche Traumergebnis machte Karl Bebendorf als Dritter perfekt. Die gemischte deutsche Sprintstaffel über 4x100 Meter sicherte sich in Birmingham die Silbermedaille. Sensationell gewann auch Speerwerferin Julia Ulbricht Silber. Deutsche Medaillen gab es auch bei der Schwimm-EM in Paris. Isabel Gose hat EM-Silber über 400 Meter Freistil gewonnen. Die 24-Jährige schlug hinter der überragenden Italienerin Simona Quadarella an. Dritte wurde Goses Teamkollegin Maja Werner. Bei den Männern gewann Lukas Mertens EM-Bronze über 400 Meter Freistil.
4: Tag ist angebrochen, ihr hört Ostseewelle und wir starten rein in die neue Woche. Erstmal mit dem Blick aufs Wetter. Ja, aktuell viele dicke Wolken landesweit bei Tiefstwerten bis 12 Grad runter. Im Laufe des Montags heute dann immer mal wieder dichtere Wolkenfelder, die uns die Sonne versperren. Ab und an bringen die auch Schauer und sogar Gewitter mit sich bei 21 Grad maximal. Der Zwei-Tage-Trend. Morgen am Dienstag auch meist ein eher grauer Tag. Verregnet dazu auch bis zu 21 Grad. Und übermorgen am Mittwoch auch ein Tag für die Regenjacken. 22 Grad maximal.
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1: Ariana Grande, Hate That I Made You Love Me.

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1: Ich bin Dirk Zeitler. Wegen des enormen Waldbrandes im Hohen Venn haben die Behörden eine Evakuierung in Teilen der nordrhein-westfälischen Stadt Monschau angeordnet. Die aktuelle Entwicklung des Brandgeschehens im Hohen Venn erfordere eine sofortige Evakuierung mehrerer Straßenzüge, teilte die Stadt Monschau auf ihrer Internetseite mit. Der größte Waldbrand in der Geschichte Nordrhein-Westfalens im Hürtgenwald in der Eifel ist dagegen unter Kontrolle.
2: Nach dem tagelangen Großeinsatz im Hürtgenwald kann dort nun wohl endgültig aufgeatmet werden. Offene Flammen gibt es nicht mehr. Und rund um das betroffene Gebiet gibt es jetzt auch eine Schneise, die ein Ausbreiten möglicher Brände verhindern soll. Thomas Brock, Nachrichtenredaktion.
1: Die SPD macht innerhalb der Bundesregierung Druck für einen besseren Schutz vor Hitze, Niedrigwasser und weiteren Folgen des Klimawandels. Es brauche eine Kraftanstrengung des gesamten Staates, heißt es in einem Papier von SPD-geführten Ministerien.
3: Bund, Länder, Städte und Gemeinden müssen an einem Strang ziehen beim Klimaschutz. Das ist im deutschen System aber gar nicht so einfach. Dafür müsste das Grundgesetz geändert werden. Etwa damit der Bund Dinge mitfinanzieren kann, die eigentlich in den Händen der Kommunen liegen. Mehr Hitzeschutz in Kliniken oder mehr Grün in Städten. Die SPD-Minister schlagen außerdem einen nationalen Hitzeaktionsplan vor. Allein in diesem Jahr hat die starke Hitze zu mehr als 12.000 Toten geführt. Deutlich mehr als sonst in ganzen Jahren. Thomas Bremser, Nachrichtenredaktion.
1: Zum Sport. Frederik Rupert ist erstmals Europameister über 3000 Meter Hindernis. Der 29-Jährige siegte im Finale in Birmingham. Das deutsche Traumergebnis machte Karl Bebendorf als Dritter perfekt. Die gemischte deutsche Sprintstaffel sicherte sich über 4x100 Meter in Birmingham die Silbermedaille. Sensationell gewann auch Speerwerferin Julia Ulbricht Silber. Deutsche Medaillen gab es auch bei der Schwimm-EM in Paris. Isabel Gose hat EM-Silber über 400 Meter Freistil gewonnen. Die 24-Jährige schlug hinter der überragenden Italienerin Simona Quadarella an. Dritte wurde Goses Teamkollegin Maja Werner. Bei den Männern gewann Lukas Mertens EM-Bronze über 400 Meter Freistil.
4: Ostseewelle mit dem Wetter. Da haben wir aktuell in ganz Mecklenburg-Vorpommern eine wechselhafte Nacht, hin und wieder.